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1: Guten Morgen am Mittwoch und vielleicht fährst du ja heute besonders gerne in die Arbeit, weil es dort eine Klimaanlage gibt. 32 bis 40 Grad gehen sich auch heute wieder aus. Gestern gab es ja wieder einen neuen Hitzerekord, 41 Grad in Wien. Schauen wir, ob sich da heute noch mehr ausgeht. Auf jeden Fall bleibt es brütend heiß, deutlich besser und angenehmer wird es dann erst ab Freitag.
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1: 5.25 Uhr, hey zu dir ins Auto, das ist der Kronehit Verkehrscheck, powered by ÖAMTC. Und aktuell läuft es auch super entspannt, so wie sich das gehört um diese Uhrzeit. Du kommst gut voran.
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2: 5.46 Uhr und da starten wir doch gern gemeinsam rein, denn gemeinsam fällt alles leichter. Marlene Birner, schönen guten Morgen.
3: Guten Morgen.
2: Clemens Draxler versorgt dich mit den Nachrichten.
4: Guten Morgen, hallo.
2: Eventuell habt ihr schon mal gehört, es ist unfassbar heiß.
3: Nein.
2: Ja.
3: Tag, wirklich?
4: Ich bin heute in der Nacht, glaube ich, dreimal aufgestanden, um mich eiskalt abzuduschen, weil im Gegensatz zu euch besitze ich keine Klimaanlage.
2: Bitte, Clemens.
3: Nein, Freddy hat eh auch keine Klimaanlage.
2: Ah, ja, ich habe keine fix installiert, aber ich kann mir gut helfen. Ich habe gestern noch kurz einen Videoausschnitt gesehen über eine Hitzewelle aus dem Jahr 89.
3: Mhm.
2: Es ging um, festhalten, 31 Grad bei dieser Hitzewelle. Lächerlich!
4: Oh,
2: aber
4: ja.
2: Gut. Schaut mal rein, Marlene. Ich glaube, es ist hoffentlich der letzte Tag, oder?
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3: Guten Morgen am Mittwoch und vielleicht fährst du ja heute besonders gerne in die Arbeit, weil es dort eine Klimaanlage gibt. 32 bis 40 Grad gehen sich auch heute nochmal aus. Gestern gab es ja wieder einen neuen Hitzerekord, 41 Grad in Wien. Schauen wir, ob sich da heute noch mehr ausgeht. Auf jeden Fall bleibt es brütend heiß, besser wird es dann erst ab Freitag.
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2: Das ist der Blick auf Österreichs Straßen beim Krone-Hit-Verkehrscheck. Powered by ÖAMTC. Ich bin Freddy Hahn und es läuft hervorragend. Im Gegensatz zur Hitze ist da alles so, wie es sein soll, nämlich frei. Gute und vor allem sichere Fahrt. Und jetzt mal die News mit Clemens Draxler.
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4: 41 Grad, so heiß wie gestern, war es in Österreich noch nie zuvor. Die 41 Grad wurden in Wien-Stammersdorf gemessen, aber auch in Niederösterreich oder dem Burgenland hat es gestern über 40 Grad gehabt. Die Folgen der aktuellen Hitzewelle sind derzeit in großen Teilen Österreichs zu spüren. Die Landwirtschaft kämpft mit großen Problemen. In Oberösterreich und Kärnten kämpfen mehrere Gemeinden außerdem mit Wasserknappheit. Umweltschutzorganisationen ersuchen die Regierung erneut, rasch Klimaschutzmaßnahmen umzusetzen. In dieselbe Kerbe schlagen gestern auch die Grünen. Sie fordern einen Hitzegipfel von der österreichischen Regierung. Gemeinsam mit den Bundesländern, mit Gemeinden und Fachleuten soll ein Plan gegen die extreme Hitze und gegen die Wasserknappheit geschaffen werden, so die Grünen. Es gibt auch positive Umweltnachrichten. Der Berggorilla, der in Zentral- und Ostafrika lebt, der hat lange zu den bedrohtesten Affenarten der Welt gehört. Zwischenzeitlich hat es nur noch rund 600 Exemplare gegeben. Doch die Situation hat sich offenbar stark verbessert. Die Zahl der Berggorillas hat sich in den letzten Jahren nämlich verdoppelt. Tierschützerinnen und Tierschützer sprechen von einem der weltweit größten Erfolge im Naturschutz. Und sollte der FIFA-Präsident Gianni Infantino nicht zurücktreten, dann könnte die nächste Fußball-WM ohne Europa, ohne Asien und ohne Mittelamerika über die Bühne gehen. Wie die britische Times berichtet, wollen sich die drei Verbände nämlich zusammenschließen. Europa, Asien und Mittelamerika drohen damit, einen eigenen Bewerb zu gründen. Infantino hat immer wieder für Skandale gesorgt, etwa mit dem FIFA-Friedenspreis für Donald Trump. Der Verkauf an WM-Rechten an private Investoren war aber wohl doch einen Schritt zu viel.
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0: Guten Morgen, 14 Minuten nach 6, heute am Mittwoch. Ein weiterer heißer Tag steht vor uns, weitere heiße Nacht hinter uns.
1: Yay!
0: Ja, da gibt es ein paar, die sehr leiden, Freddy, gell?
1: Absolut. Ich darf mich nicht beschweren, ich habe nur 29 Grad in der Wohnung, aber für mich ist das schon der Schmelzpunkt.
0: Für dich als Waldviertler herausfordernd, ja.
1: Katastrophal.
0: So, wie geht's dir bei der Hitze? Wir haben jetzt die Stefanie aus Wien am Telefon. Guten Morgen, wie geht's dir?
2: Die Nächte sind kurz, also ich habe untertags, sagen wir so, 34, 35, 36, 37 Grad in meiner Wohnung.
0: Oh mein Gott.
2: Das kommt immer ganz drauf an. Ja, also ich hatte sogar gestern um 20 Uhr noch knapp 34 Grad in meiner Wohnung.
3: Oh mein Gott. Ja, aber wie hilfst du dir? Kannst du da nicht alle Rollos zumachen? Oder
2: ich habe keine Rollos, ich habe nur einen Ventilator, aber durch den Ventilator wird das irgendwie immer schlimmer. Also die Hitze steigt dann noch mehr in die Wohnung auf. Ja, Kühlung. Kühlung im Nacken, Kühlung an den Händen, Kühlung im Gesicht. Ich habe in der Frühsonne, ich habe am Abend Sonne, also ich habe den ganzen Tag Sonne. Es dreht sich bei mir die Sonne, also ja.
3: Wie wäre es mit Rollos besorgen? Ich frage nur.
2: Das habe ich mir schon gestern, also ich überlege mir das eh schon die ganze Zeit. Jetzt wird es, glaube ich, an der Zeit, mir Rollos zu kaufen.
0: Aber ich nehme dir an, du wirst es machen, wie Männer es machen. Also jetzt wirklich, jetzt reicht's, ein Rollo. Jetzt reicht's. Und sobald es ein bisschen kühler wird, wird es sofort wieder verschoben. Und nächstes Jahr im Sommer denkst du dann, bei wahrscheinlich mittlerweile 37 Grad in der Wohnung. Also jetzt wird es wirklich Zeit für ein Rollo.
2: Ja, bei 40 Grad Außentemperatur muss es eine Rollo schon langsam geben.
0: Und heute wird es nochmal so richtig heiß. Details zum Wetter in 5 Minuten hier auf Kronehit. Guten Morgen am Mittwoch.
3: 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Hier ist Alex Warren mit Fever Dream.

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2: Guten Morgen, heute Mittwoch. 6:22 ist es, 8 Minuten noch, dann ist es 6:30. Wir starten gemeinsam in einen weiteren heißen Tag. Also das Gute ist auf den Straßen Zero.
3: Da ist man relativ entspannt.
2: Also alles, viele sind im Büro geblieben, weißt du, ob wenigstens kühl ist.
3: Ja? Ja. Ein Feldbett aufgestellt.
2: Und es wird aber wieder so richtig heiß. Die Details zum Wetter für heute, die Temperaturen jetzt von Marlene.
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4: Guten Morgen am Mittwoch und gestern haben wir wieder einen neuen Rekord geknackt. 41 Grad waren es in Wien und heute wird es nochmal genauso heiß. Schauen wir mal, ob es heute wieder einen neuen Rekord gibt. Auf jeden Fall schau, dass du wieder genug trinkst und dich gut abkühlen kannst. Viel Sonnenschein gibt es von Niederösterreich bis ins Burgenland. Am Nachmittag können auch vereinzelt Gewitter durchziehen, am ehesten noch von Vorarlberg bis Oberösterreich.
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5: In 7:07, Fredi Hahn bei dir, Krone-Hit-Verkehrscheck, powered by ÖAMTC. Das ist der Blick auf Österreichs Straßen, der geht um die Uhrzeit kurz und knackig, ganz Österreich im Hitze- und Ferienmodus. Dementsprechend auch nichts los auf Österreichs Straßen, gute und vor allem sichere Fahrt.
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1: Guten Morgen, 6.35 Uhr ist es, 5 Minuten nach 6:30. In Zeiten wie diesen müssen wir alle zusammenhalten und unter dem Gruppendruck, ja, summe ich gerne wieder mal was.
2: Ich bin dagegen.
1: Okay.
3: Ah, wirklich?
2: Ja, wirklich, das ist einfach nur Ohrenschmerz, wenn du irgendwas musikalisch machst.
1: Na, ich bin schon motiviert. Positive Energie, mit der du den Tag startest, besonders gerne. So, okay. Also, legen wir los.
2: Also, du summst jetzt einen Hit ich und wir müssen erraten,
1: genau,
2: also die Community.
1: Genau so ist es.
2: Okay, dann bitte leg mal los. Kommt da noch was?
1: Das heißt, kommt da noch
3: das
1: was?
3: Das war schon.
1: Ja, das war schon.
3: Oh!
1: Das wird reichen an so heißen Tagen, ja?
2: Was?
3: Na, machst du schon hitzefrei, mein Rat?
1: Jetzt schon. Also, nochmal.
2: Ja.
1: Auf speziellen Wunsch, Runde 2.
2: Okay. Ah, jetzt ist wirklich klar, oder?
1: Okay.
3: Na klar, war stark. Also.
1: 0771F277F, die Hotline zu uns. Wenn du irgendeinen Plan hast, was ich summe, und ich sehe mit großer Begeisterung, es gibt schon die erste Anruferin. Sophie aus Linz, guten Morgen. Was glaubst du, summe ich heute?
4: Also mein Rat wirklich. Ich bin aufgewachsen mit 4 Geschwistern und meine Cousinen und Cousins haben auch noch mit uns gewohnt. Wir waren at all times 10 Kinder in diesem Haus. Wir haben nur rumgeschrien und meine Oma hat den Zucker gekriegt, aber nicht mal da war es so unverständlich.
1: Das heißt unverständlich. Yes. Ich schreie ja nicht, ich summe.
3: So viele also, Gänge.
1: Sophie, liebe Grüße nach Linz, liebe Grüße an die Omsch.
2: Da gab es nicht mal einen Tipp.
1: Ja, eben. Also wenn du weißt, was ich summe, 077F, 277F, die Hotline sonst. Ja.

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2: Guten Morgen, 6.45 Uhr, 6:45 ist es, Mittwoch in der Früh, 5. August, und es gibt natürlich heute nur ein Thema, die Hitze. Clemens von den Grundnachrichten, alle Infos gibt es jetzt gleich bei dir. Guten Morgen.
3: Guten Morgen.
2: Freddy, du sagst uns, dass nichts los ist auf den Straßen.
4: Ja, ein bisschen wird schon langsam.
2: Wird langsam, ja.
4: Ja, ja.
5: Oh no.
2: Flüchten ein paar von der klimatisierten Wohnung ins klimatisierte Büro.
4: So, ich glaube eher umgekehrt, also beziehungsweise von der nicht klimatisierten Wohnung ab ins Office.
2: Und die Wetteraussichten für heute, gestern ja Hitzerekord gefallen. Schauen wir, was uns heute erwartet. Heiß wird es auf jeden Fall wieder. Details von Marlene.
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5: Guten Morgen am Mittwoch, und der Blick auf die Krone-Wetterkarten schaut eigentlich genauso aus wie gestern. Das heißt, ja, es bleibt weiterhin brütend heiß. 32 bis 41 Grad hier noch heute wieder mit drin. Jetzt zum Aufstehen 23 Grad in Steyr, 21 in Deutschlandsberg oder jetzt schon 27 Grad bei dir in Donaufeld. Dazu gibt es heute viel Sonnenschein. Von Vorarlberg bis Oberösterreich können am Nachmittag auch vereinzelt mal Gewitter durchziehen.
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4: 6.46 Uhr, Freddy Hahn bei dir, Krone-Hit-Verkehrscheck, powered by ÖAMTC. Das ist der Blick auf Österreichs Straßen und im Baustellenbereich in Tirol auf der A13 Richtung Bozen. Da ist bei Nößlach wieder einiges los, vor allem Lkw-Verkehr auf der rechten Seite. Und in Wien nimmt der Frühverkehr schon langsam Fahrt auf, und zwar auf der Tangente und rund um die Nordbrücke. Allerdings liegen die Verzögerungen dann noch unter 10 Minuten. Sonst läuft's, gute und vor allem sichere Fahrt. Und top informiert den Tag starten mit Clemens Draxler.
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6: So heiß wie gestern war es in Österreich noch nie. 41 Grad wurden in Wien-Stammersdorf gemessen, und auch heute gilt weiterhin die höchste Hitzwarnstufe Rot im Osten Österreichs. Gefährdet sind vor allem ältere Menschen und Kleinkinder. Medizinerinnen und Mediziner sagen, wichtig ist es, 2 bis 3 Liter Wasser am Tag zu trinken, Alkohol zu meiden und auf Sport bei der Hitze im Freien zu verzichten. In der Wiener Lobau, dem großen Naturschutzgebiet, ist gestern Nachmittag ein Großbrand ausgebrochen. Eine Fläche von rund 25 Fußballfeldern gerät in Brand. Im Einsatz waren etwa 70 Feuerwehrautos aus Wien und Niederösterreich und auch 2 Hubschrauber des Innenministeriums. Der Brand ist mittlerweile unter Kontrolle. Trotzdem gehen die Löscharbeiten auch heute früh weiter. Die Vorwürfe gegen den FIFA-Chef Gianni Infantino reißen einfach nicht ab. Nachdem Infantino versucht hat, Anteile der nächsten Fußball-Weltmeisterschaft an das Umfeld von Donald Trump zu verkaufen, gibt es jetzt neue Vorwürfe aus Jordanien. Das jordanische Team wirft Infantino Erpressung vor. Jordanien hatte bei der WM mit diversen Problemen zu kämpfen. Die FIFA soll gesagt haben, wir helfen euch, wenn ihr euch öffentlich für Infantino als FIFA-Präsident aussprecht. Die Luft für Infantino wird jedenfalls immer dünner. Heute gibt es in Marokko ein Krisentreffen der FIFA. In Italien hat eine Frau aus Versehen einen Lottoschein weggeworfen, der 1 Million Euro wert war. Die süditalienische Müllabfuhr in Apulien sucht einen Müllwagen komplett durch, und gestern gelingt das Unmögliche. Mitarbeiter der Müllabfuhr entdecken in den Müllwagen tatsächlich den Lottoschein. Die verzweifelte Lottogewinnerin kommt jetzt also doch zu ihrem Millionengewinn. Ob es einen Finderlohn für die Müllabfuhr gibt, ist nicht klar.
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0: Ich bin ja auch Tierschutzbeauftragter hier bei Krone.
1: Das ist der größte Blödsinn, den ich jemals gehört habe.
0: Ja, du kannst mal in meiner Jobdescription
1: Das stimmt schauen. Einfach nicht.
0: Ja. Ich konnte mich nur deswegen nicht beim ORF um meinen Job bewerben, weil es dort keinen Tierschutzbeauftragten gibt wie hier.
1: Ach,
0: und
1: oh mein
0: diese
1: Gott.
0: Stelle wollte ich hier im Privatradio nicht verweisen lassen. Also als Tierschutzbeauftragter bin ich ja, wie soll ich sagen, auch erschüttert über die Hitze. Und meine Frage ist, wie kann man denn Tiere professionell abkühlen in dieser Hitzephase.
1: Wenn du der Experte bist, bitte, Meinrad.
0: Ich geht mir darum, dass es passiert. Du hast ja selber einen Hund.
1: Ja.
0: Du hast mir gesagt, schwimm in der Donau, aber da ist kein Wasser mehr.
1: Ja.
0: Also, wie macht man das jetzt? Wie machst du das?
1: Ja, fragst du das jetzt wirklich oder ist dann wieder so, interessiert mich nicht, bla bla bla. Weil ich hätte wirklich einige Tipps. Okay, passt. Also auf
0: auch
1: jeden Fall.
0: Auch für meine Community, die mir auf Insta folgt.
2: Die Tierschutz-Community.
1: Okay. Also aufgepasst. Also ich habe ja einen Hund und ich mache jetzt jeden Tag so selber Eis für sie. Das nennt man auch, da gibt es so einen Kong, das ist so ein Ball, wo ein Loch drinnen ist und dann kannst du ein bisschen Nassfutter zum Beispiel reinstreichen und dann so ein paar Beeren und das frierst du ein und das ist süß, weil das halten sie dann einfach so wie so ein Eisstarnitzel und können das schlecken und das kühlt sie auch runter. Dann gibt es auch Kühlmatten, die kann man kaufen, das mag mein Hund nicht so, ich weiß nicht, das verwendet sie einfach nur als Spielzeug. Und ich habe auf der Terrasse einen kleinen Hundepool und das ist wirklich so eine kleine, kennt ihr diese Muscheln, die man auch für Kinder kaufen kann, die man einfach mit ein bisschen Wasser anfüllt?
0: Eigentlich eine Kindermuschel.
1: Ja genau, so eine Sandmuschel, das habe ich für meinen Hund gekauft. Und das fülle ich immer an und dann haue ich so ein paar Leckerlis rein. Die fallen dann runter auf den Grund. Und dann taucht sie mit ihrem Kopf nach den Leckerlis. Und dann kühlt sie sich so auch runter. Also man kann sie auch gut drinnen beschäftigen.
0: Meine Frage ist nur, damit wir das besser einordnen können. Also du machst Eis für den Hund, was ich richtig gut finde.
1: Ja, und ich habe noch was vergessen. Es gibt auch so eine Schleckmatte. Also das ist so eine flache Matte mit so ein paar Noppen. Da kannst du auch ein bisschen Nassfutter draufstreichen, das einfrieren. Und dann ist auch süß und sind sie beschäftigt und schlecken daran und das kühlt sie runter.
0: Okay, also du hast die Schleckmatte für deinen Hund aktiviert und hast Eis für den Hund gemacht. Wann hast du das letzte Mal Eis für deinen Freund gemacht?
1: Das
0: hörst du?
1: Das ist urgemein jetzt, aber der kann sich ja selber runterkühlen, der Hund nicht.
2: Also allein, dass du Nassfutter in die Tiefkühltruhe legst, da sind ja richtige Lebensmittel auch drinnen. Das finde ich unfassbar grauslich.
0: Also ich muss sagen, ich bin jetzt in einer schwierigen Situation, weil als Tierschutzbeauftragter muss ich sagen, ein Vorbild, als Männerbeauftragter muss ich sagen, da stehen wir maximal in der dritten, wenn nicht in der achten Reihe. Ja? So, wie machst du das? Wie sorgst du dafür? Über deinen Freund und deinen Mann reden wir gar nicht. Der wird die Hitze schon erbacken, Aber wie schaut's aus?
1: Selbstständig kann sich einfach ein Eis kaufen gehen. Wirklich.
0: 0, 7, ja, ich kann mich auch an die Zeit erinnern, da sind Hunde selbstständig ins Wasser gegangen. Aber das darf man natürlich nicht mehr verlassen, nicht mehr verlangen. Und vor allem, das muss man mit dem Hundetierkoordinator-Coach auch noch vorher besprechen.
1: Gut, ich hab's verstanden.
0: 0771 11 2 77 11, die Hotline zu uns.

0: Guten Morgen, 15 Minuten nach 7 ist es. Wir schauen jetzt nach Niederösterreich, nach Laab im Walde zwischen Pressbaum und Brunn am Gebirge, damit wir uns ein bisschen einordnen können. Und wir, die wir hier in Wien sind, müssen uns bei allen in Laab am Walde wirklich bedanken.
1: Ja.
0: Denn da ist kurzzeitig das Wasser abgedreht worden, das Trinkwasser, damit es genug Wasser für Wien, für die Hauptstadt gibt.
1: Props gehen raus, ja. Danke.
0: Und wir sind jetzt mit der Eva aus Laab am Walde verbunden und vielen, vielen Dank an der Stelle nochmal im Namen Wiens, auch im Namen des Wiener Bürgermeisters. Aber was sagst du zu dieser Situation? Wasser ja für Wien, Wasser nein für dich in Laab.
2: Ja, zu Wien kann ich nur sagen, ja, die Bevölkerung muss abgeholt werden. Man muss immer wieder wiederholt werden, dass man eben beim Zähneputzen nicht das Wasser rinnen lassen soll und dass man das Wasser eben bewusst genießen und verbrauchen soll. Ja.
0: Und im Namen aller Wienerinnen und Wiener, also vielen Dank für euer Verständnis und wenn es bei euch knapp wird, was das Wasser betrifft, musst halt nach Wien fahren zum Zähneputzen.
2: Ja, ja, aber ich brauche nicht so viel und ich sammle auch Regenwasser und ich werde heute mein letztes gesammeltes Regenwasser verbrauchen. Und ich denke mir, es gehört halt wirklich für die Bevölkerung oft wiederholt. Ich habe mal gelernt, 27 Mal muss man was wiederholen, damit es beim anderen ankommt. Ja. Und ja, ich schütte das Wasser aus meiner Salatschleuder nicht unnötig weg. Ich gieße damit Pflanzen, wenn ich gerade meinen Salat gewaschen habe. Ja.
3: Wow.
2: Und es ist gut, wenn man auf die Ressourcen schaut in jeder Hinsicht.
0: Danke dir vielmals an der Stelle noch. Und gibt es Regen und wann gibt es Regen? Oder wird es heute wieder super tropisch heiß? Details zum Wetter in 5 Minuten hier auf Krone Hit. Guten Morgen heute am Mittwoch.

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2: 7.21 ist es, 9 Minuten noch, dann ist es 7:30. Heute der 5. August, wieder ein heißer Tag steht uns bevor.
3: Ja.
2: Und es gibt ja Menschen im Gegensatz zu uns, die tatsächlich was arbeiten müssen, nämlich zum Beispiel auf der Baustelle bei diesen Temperaturen.
4: Bist du narrisch.
2: Unbelievable. Und wir suchen die heißeste Baustelle Österreichs. 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Auf den Straßen ganz okay, muss man sagen. Gell?
4: Ist in Ordnung
2: für diese Uhrzeit.
4: Tag, ja.
2: Und wettermäßig ganz schön heiß. Die Details jetzt.
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5: Guten Morgen am Mittwoch und jetzt noch schnell durchlüften, bevor es zur Arbeit geht. 22 Grad in Schärding, 19 in Bludenz oder 20 jetzt bei dir in Leoben. 32 bis 41 Grad gehen sich auch heute wieder aus. Die 41 wieder am ersten vom Weinviertel über Wien bis ins Nordburgenland. Der Kronit-Wettertrend zeigt, ab Freitag geht es endlich wieder angenehmer und vor allem erträglicher weiter mit angenehmen Sommertemperaturen.
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2: In 7:07, Freddy Hahn bei dir. Krone Hit Verkehrscheck powered by ÖAMTC. Das ist der Blick auf Österreichs Straßen. Und der verläuft um die Uhrzeit recht entspannt. In Tirol auf der A13 Richtung Bozen, da hat sich der Stau bei Nösslach aufgelöst. Da geht's wieder gut voran. Und auch im Rest Österreichs läuft so, wie es laufen soll. Wir sind im Ferienmodus, das ist auch gut so. Sichere Fahrt.
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0: Fußball-Weltmeisterschaft und am Ende muss man sagen, ich weiß nicht, wie oft du das jetzt gehört hast, aber geht ins Ohr, gell?
1: Voll.
0: Beinahe, auf jeden Fall.
2: Am Ende dann doch.
0: So, 4 Minuten nach 7:30 ist es. Wir suchen die heißeste Baustelle Österreichs und kommen mit dem Corona-Hit-Cool-Truck zu euch, vorbei gemeinsam mit Eiskreisler und sorgen dafür Abkühlung. Die Frage ist nur, also wir wissen ja, dass es unfassbar heiß auf den Baustellen ist, aber wo ist denn die heißeste Baustelle? Wenn du jetzt, also die arbeiten ja alle schon, wenn du schon dort bist und sagst, bei uns wird es immer super heiß, dann melde dich gerne bei uns. 07711 2 7711 ist die Hotline zu uns und der Hans aus Wels ist jetzt bei uns am Telefon.
3: Ja, ich meine, eh sind eigentlich am klimatisierten Superstudio, da ist hauptsächlich leicht reden, kannst du mal auf Baustelle. Da ist heiß. Ich habe seit 5 Tagen selber Leiberl an, weil es so pickt.
0: Das glaube ich sofort, ja.
1: Ja, es hat echt arm da draußen.
0: Also, der Kronet Cool Truck, was haben wir? Also ein riesiger Truck, da gibt es eine Cooling Zone, wo du dich einfach ein bisschen abkühlen kannst.
1: Das wird herrlich.
0: Ja, Mucke bringen wir auch mit.
4: Das die meiste Musik.
0: Ja, und Marlene serviert die Drinks.
4: Aber was heißt serviert? Ich kann sie hergeben, also ich kann kein Tablett halten. Ich habe ein bisschen gekellnert, das ist nicht so gut ausgegangen, da waren dann alle voller Sex.
0: Ich bin versucht zu sagen, aber leider bin ich nicht HR-Beauftragter von Kronet.
4: Bitte?
0: Was kannst du?
4: Hey.
0: Wow. 7:35 Uhr, melde dich jetzt bei uns. Wir suchen die heißeste Baustelle Österreichs. Guten Morgen heute am Mittwoch. Wer ist es heute wird? Details in 10 Minuten auf Kronet.

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2: 7.45 Uhr, 3:08 ist ein schöner guten Morgen und wir suchen ja die heißeste Baustelle Österreichs, damit wir mit unserem Kronehit Cool Truck hinkommen können zur Abkühlung. Und der Michael aus Schwächert ist jetzt bei uns am Telefon, hat sich sofort gemeldet.
3: Ja.
2: Und sag mal, wo sollen wir denn hinkommen?
4: Wir sind zwar keine Baustelle, sondern wir arbeiten am Flughafen Wien Schwächert. Ja. Da haben wir auch extreme Hitze, jeden Tag. Direkt am Vorfeld draußen beim Flieger.
2: Bist du da? Wie heiß wird's da?
4: Sicher unsere 50 Grad, 60 Grad.
2: Bist du narrisch?
3: Also da muss man ja so eine Warnweste tragen, aber habt ihr darunter auch noch was an oder seid ihr jetzt alle nackt unter der Warnweste?
4: Dass wir nackt wären, das wird dir wieder gefallen, gell? Ich weiß nicht.
3: Nein, kommt drauf nicht an.
4: Nein, wir haben schon unser normales Outfit an. Wir dürfen nicht nackt unterschlafen.
3: Du musst mal durchgreifen, Schwächert.
2: Marlene, setze ich als Personalvertreterin ein, dass ihr nackt und nur mehr die Warnweste habt, ja?
3: Ja, die kann man ja ein bisschen verlängern, die Warnwesten, dass sie ein bisschen weiter als nur zur Hüfte gehen.
2: Ja, wer weiß, du wirst du doch noch zur Vielfliegerin, wenn die dort nackt auftreten.
3: Ah, ja, ich kümmere mich ums Bodenpersonal, ja. Okay?
5: Sehr schön.
2: Also liebe Grüße und mit dem Truck können wir da leider nicht vorfahren aufs Flugfeld, aber meld auch du dich, wenn du auf der heißesten Baustelle Österreichs arbeitest. 07711 277 11, die Hotline zu uns. Jetzt gibt's die Nachrichten. Clemens bei uns, guten Morgen. Freddy sagt dir, wie es auf den Straßen ausschaut.
5: Yes.
2: Und Marlene, die Wetteraussichten, wie heiß wird's heute?
3: Yes.
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3: Guten Morgen am Mittwoch und vielleicht fährst du heute besonders gerne zur Arbeit, weil es dort eine Klimaanlage gibt. 32 bis 41 Grad gehen sich heute nochmal aus. Gestern gab es ja wieder einen neuen Hitzerekord, 41 Grad in Wien. Schauen wir, ob sich da heute noch mehr ausgeht. Auf jeden Fall bleibt es brütend heiß, deutlich besser wird es dann ab Freitag.
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5: Krone-Hit-Verkehrscheck, powered by ÖAMTC. Ich bin Freddy Hahn, der Blick auf Österreichs Straßen. Es läuft hervorragend. Ganz Österreich ist im Ferienmodus. Keine Verzögerungen, über 10 Minuten. Gute und vor allem sichere Fahrt. Jetzt mal die News und dein Update, Clemens Draxler.
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6: Die Hitzewarnstufe bleibt im Osten Österreichs auch heute auf der höchsten Warnstufe rot. Die Folgen der aktuellen Hitzewelle und Dürre sind derzeit in großen Teilen Österreichs zu spüren. Die Landwirtschaft kämpft mit großen Problemen. In Oberösterreich und Kärnten gibt es außerdem mehrere Gemeinden mit Wasserknappheit. In der Wiener Lobau, dem großen Naturschutzgebiet, ist gestern Nachmittag ein Großbrand ausgebrochen. Das Feuer ist mittlerweile unter Kontrolle. Trotzdem gehen die Löscharbeiten auch heute früh weiter. Es gibt auch positive Umweltnachrichten. Der Berggorilla, der in Zentral- und Ostafrika lebt, zählt zu den bedrohtesten Affenarten der Welt. Doch der Artenschutz hat sich offenbar ausgezahlt, berichten jetzt Forschende. Die Zahl der Berggorillas hat sich in den letzten Jahren in zwei großen Nationalparks nämlich verdoppelt. Tierschützerinnen und Tierschützer sprechen jetzt von einem der weltweit größten Erfolge im Naturschutz. Im Weltfußballverband der FIFA gibt es heute eine Krisensitzung. FIFA-Chef Gianni Infantino gerät ja immer weiter unter Druck, nachdem Infantino versucht hat, WM-Anteile an das Umfeld von Donald Trump zu verkaufen, gibt es heute neue Vorwürfe. Der jordanische Verband wirft Infantino nämlich Erpressung vor. Worüber heute in der Krisensitzung der FIFA genau geredet wird, ist nicht klar. Möglicherweise bedeutet die aktuelle Krise aber das Ende von Infantinos FIFA-Präsidentschaft. Und wenn Sturm Graz heuer in der Fußball-Champions League spielen möchte, dann müssen noch zwei Quali-Runden überstanden werden. Dafür müssen die Grazer heute aber beim türkischen Topclub Fenerbahce Istanbul bestehen. Sturm Graz gilt beim türkischen Traditionsverein als klarer Außenseiter. Anpfiff ist um 21 Uhr.
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0: Fünf Minuten nach acht ist es. Guten Morgen, heute am Mittwoch. Es wird wieder ein super heißer Tag und es gibt natürlich momentan nur ein Thema in Österreich, das ist die Hitze. Das ist der Hitzerekord von über 40 Grad gestern in Wien und ein lieber Kollege von ATV und Puls 4, Manuel Killemann, der ist dafür das Wetter verantwortlich, ist jetzt bei uns in der Sendung. Manuel, guten Morgen, danke, dass du dir Zeit genommen hast. Und warum ist es denn aktuell so heiß hier bei uns?
1: Der menschengemachte Klimawandel, und das fährt jetzt natürlich voll rein. Das spüren wir an allen Ecken und Enden. Erst die vergangene Nacht in Wien tiefst. Er hat 28 Grad, Alter. Das haben wir überhaupt noch nie erlebt, so eine warme Nacht in Wien. Ich glaube, viele in Wien haben sie gespürt.
0: Und wir haben gesehen, wie soll ich sagen, ein Thema, das dich sehr emotional berührt. Wir haben diesen Satz von dir gehört.
2: Die heißeste Region morgen in Europa ist der Alpenraum. Nicht Spanien oder Süditalien oder Griechenland. Der Alpenraum. Das ist vollkommen verrückt.
0: Ja, das heißt, in Zukunft fahren wir mit dem Zug nach Spanien in die Sommerfrische, weil es dort kühler ist als bei uns.
1: Ja, definitiv. Es ist so. Also aktuell ist es im Vergleich in Südspanien, auf Sizilien, in Griechenland mit Temperaturen knapp über 30 Grad nur, unter Anführungszeichen, um fast 10 Grad weniger heiß als im Osten Österreichs. Das muss man sich mal vorstellen. Wir haben gestern erst mit 41 Grad in Wien-Stammersdorf einen nie dagewesenen Hitzerekord in Österreich verzeichnet. Am Tag davor auch 40 Grad in Wien. Und heute könnten wir wieder die 40-Grad-Marke knacken. 3 Tage in Folge. Das ist absurd.
0: Ja. Und besonders heiß ist es ja auf den Baustellen und wir suchen die heißeste Baustelle Österreichs. Wenn die bei dir ist oder wenn du auf der arbeitest, melde dich unter 07711 27711 und wir schicken dir den Krone-Hit Cool Truck vorbei, damit es ein bisschen Abkühlung für dich auf der heißesten Baustelle gibt. Wie heiß es heute wird, Details zum Wetter in 10 Minuten hier auf Krone-Hit.

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1: Wir werden ja auch die Erinnerer genannt. Ja? Also egal, wer dich erinnert, wichtig ist, wenn das Telefon läutet. Abheben und richtig melden. Ich erkrone die meiste Musik, ist die Anita dran. Gibt's 10.000 Euro für dich und melde dich jetzt auch schnell auf ihre Anrufliste. 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
2: 8:21 ist es, 9 Minuten. Noch dann ist es 8:30. Mittwoch in der Früh. Wir stehen gemeinsam auf. Super heiß wird es ja. Und wir suchen die heißeste Baustelle Österreichs. Ich meine, wir sind mal vorbeigefahren. Bist hast gesehen, ja, wie dort gearbeitet wird. Ja.
3: Respekt.
2: Und wir schicken den Kronet Cool Truck zu dir auf die heißeste Baustelle Österreichs. Die Tina ist jetzt bei uns am Telefon. Du hast eine gesehen der heißesten Baustellen.
4: Hi, ich arbeite zwar nicht direkt auf der Baustelle, aber ich arbeite im 19. Bezirk in der Mutgasse. Und gleich daneben ist eine Baustelle mit so vielen Leuten, die täglich so viel erschaffen. Es gibt ein betreutes Wohnen dort, ich glaube in einem Jahr oder eineinhalb. Und die arbeiten bei Wind, Wetter, Sturm, Hitze, unglaublich. Und ich denke mir das jeden Tag, wenn ich in die Arbeit komme, und dafür wollte ich anrufen.
2: Das ist super nett von dir, und wir müssen auch fairerweise sagen, wir sind ja hier im gekühlten Studio.
3: Ja, Luxusvariante.
2: Für uns ist es leicht, also Respekt und Dankeschön an alle jene, die, wie mein Vater gesagt hätte, echter Arbeit nachgehen. Ja?
3: Ja. Bravo, ja.
2: Die Hackeln. Und wenn du auf der heißesten Baustelle Österreichs arbeitest oder oft einmal vorbeifährst, melde dich gerne jetzt gleich bei uns. 07711 2711, die Hotline zu uns. Wie es auf den Straßen ausschaut, die Infos haben wir jetzt. Und Achtung, es wird wieder super heiß, vor allem in Wien, Niederösterreich und im Burgenland. Die Details jetzt von Marleen.
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5: Guten Morgen am Mittwoch, und gestern haben wir wieder einen neuen Rekord geknackt. 41 Grad waren es in Wien, und heute wird es nochmal genauso heiß. Schauen wir, ob es heute wieder dann einen neuen Rekord gibt. Auf jeden Fall genug trinken, viel Sonnenschein gibt's von Niederösterreich bis ins Burgenland. Am Nachmittag können auch vereinzelt Gewitter durchziehen, am ehesten noch von Vorarlberg bis zu dir nach Oberösterreich.
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2: In 7:30, Freddy, haben wir dir Krone-Hit-Verkehrscheck, powered by ÖAMTC. Und da gibt's einen Unfall in der Steiermark auf der A9 Richtung Slowenien. Kurz nach Wunschu hat's gekracht. Da gibt's bereits die ersten Verzögerungen. Eine Spur ist da blockiert. Und Thema Baustelle, nicht nur hitzetechnisch ein Thema, sondern natürlich auch auf den Straßen. Auf der A4 stadteinwärts in Niederösterreich, da stockt's im Baustellenbereich. Das Ganze startet ab dem Knoten Schwechat, zieht sich da Stop-and-Go-mäßig vor bis zur Wiener Stadtgrenze, also da auch auf jeden Fall ein paar Minuten mehr einplanen. Ansonsten schaut's aber gut aus. Gute und sichere Fahrt.
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0: jetzt. 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

0: 4 Minuten nach 8:30 ist es. Guten Morgen. Wir stöhnen alle unter der Hitze und die Frage ist, was machst du an so heißen Tagen? Carina ist jetzt bei uns am Telefon. Schönen guten Morgen. Du hast auch noch 2 kleine Kinder. Wie überstehst du diese super heißen Tage?
1: Einfach überall die Rollos runter, abdunkeln, was das Zeug hält und quasi eine österreichische Siesta machen. Einfach nicht raus ab Mittag bis um 5.
2: Ah, das könnten wir jetzt echt einführen. Ja. Nehmen wir uns ein Beispiel an den Südländern. Machen wir einfach von 13 bis 17 Uhr nichts.
3: Ich mache das eh immer so. Ich wollte gerade sagen, was ist jetzt neu? Also ja. Siesta am Nachmittag. Wir stehen eh so früh auf. Also ich schlafe meistens ab 2:30.
0: Und man hat ja das Gefühl, in vielen Ämtern ist ja das ganze Jahr Siesta.
3: Ja, eh.
0: Und zwar schon ab 12:30.
3: Ja, auch in vielen Geschäften. Wenn du irgendwen suchst, einen Mitarbeiter, du findest einfach niemanden.
0: Also Siesta ist eine Möglichkeit. Heute kannst du die extra lange Siesta einplanen, weil es wird wieder super heiß. 6 Minuten nach 8:30 ist es. Die nächsten Nachrichten und die Wetterinfos um 3:15 wieder.

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2: Guten Morgen, wir stehen gemeinsam auf, auch an den heißen Tag. 8.45 Uhr, dreiviertel neun ist es, du weißt, dreiviertel die wichtigsten Infos für dich. Clemens hat die Nachrichten, guten Morgen.
3: Guten Morgen.
2: Hallo, Freddy sagt ja gleich, wie es auf den Straßen ausschaut.
4: Und Steiermark Hotspot, jawohl.
2: Marleen, du bist einfach momentan in der Hauptrolle.
5: Danke.
2: Die Wetteraussichten.
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5: Guten Morgen am Mittwoch und der Blick auf die Kronit-Wetterkarten schaut eigentlich genauso aus wie gestern. Das heißt, ja, es bleibt weiterhin brütend heiß. 32 bis 41 Grad sind da wieder mit drin. Jetzt aktuell 24 Grad in Leoben, 21 in Bludenz oder schon 28 Grad hier bei uns in Wien. Dazu gibt es heute überwiegend Sonnenschein von Vorarlberg bis Oberösterreich. Da können am Nachmittag vereinzelt mal Gewitter durchziehen.
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2: Freddy Hambedier, Kronehit Verkehrscheck, powered by ÖAMTC. Das ist der Blick auf Österreichs Straßen und wir sind wieder auf der A9 Fahrt Richtung Slowenien. Kurz nach Wunschow bzw. zwischen Wunschow und Wildon. Ein Unfall, eine Spur ist da blockiert. Da dauert es aktuell länger. Aber ansonsten ist Österreich ziemlich entspannt, was den Verkehr anbelangt. Deshalb gute und vor allem sichere Fahrt. Und jetzt mal die Nachricht mit Clemens Draxler.
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6: 41 Grad, so heiß wie gestern war es in Österreich noch nie und auch heute gibt es im Osten Österreichs wieder die höchste Warnstufe Rot. In zahlreichen Gemeinden in Kärnten und Oberösterreich gibt es Probleme mit der Wasserversorgung. Auch Laab im Walde musste in den letzten Tagen Wasser sparen. Der Bürgermeister Dr. Peter Klar sagt, die Trinkwasserversorgung ist dabei nicht das Problem.
7: Was wir zum Trinken haben, zum Duschen haben für den täglichen Alltag, stellt die Wasserversorgung kaum aus meiner Sicht vor ein Problem. Vor ein Problem sind Autowaschen, stundenlanges Nachtsprengen, wo sich die Hochbehälter in der Nacht nicht mehr füllen können oder auch der starke Verbrauch durch Nachfüllen von Pools oder auch vom gleichzeitigen Füllen von Pools.
6: Beim Weltfußballverband der FIFA gibt es heute eine Krisensitzung. Der FIFA-Präsident Gianni Infantino ist schwer angezählt, nachdem Infantino Anteile der Fußball-WM an das Umfeld von Donald Trump verkaufen wollte, wenden sich immer mehr Länder vom FIFA-Präsidenten ab. Worüber heute in der Krisensitzung der FIFA genau geredet wird, ist nicht klar. Möglicherweise bedeutet die aktuelle Krise aber das Ende von Infantinos FIFA-Präsidentschaft. Während bei uns nach wie vor über Zivildienst und Bundesheer diskutiert wird, gibt es in Dänemark jetzt eine Neuregelung. Der Wehrdienst dauert in Dänemark ab sofort dreimal so lang wie sonst, statt 4, 11 Monate. Und auch Frauen müssen zum Wehrdienst, auch die dänische Prinzessin Isabella muss einrücken. Und in Italien hat eine Frau aus Versehen einen Lottoschein weggeworfen, der 1 Million Euro wert war. Der süditalienischen Müllabfuhr in Apulien gelingt gestern aber das Unmögliche. Mitarbeiter der Müllabfuhr durchsuchen einen Tag lang einen Müllwagen und finden dann tatsächlich den Lottoschein. Die verzweifelte Lottogewinnerin kommt jetzt also doch zu ihrem Millionengewinn. Ob es einen Finderlohn für die Müllabfuhr gibt, das ist nicht klar.
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Camila Cabello und Ed Sheeran. 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

0: Schönen Vormittag heute am Mittwoch. Es wird auch heute wieder ein super heißer Tag. Besonders heiß ist es ja auf den Baustellen. Wir suchen die heißeste Baustelle Österreichs und gemeinsam mit dem Eiskreisler kommen wir mit dem Kronehit Cool Truck bei dir vorbei auf der heißesten Baustelle. Bei uns am Telefon ist jetzt der Stefan aus Vösendorf in Niederösterreich. Was wird denn aktuell bei euch gebaut?
1: Wir haben da 518 Wohnungen errichten wir hier.
2: Boah, das ist ein Projekt. 518 Wohnungen.
1: Ja, und da sind etliche Bauarbeiter. Wir sind in der prallen Sonne.
3: Meine
1: wir haben sich Freimama kriegen dort.
3: Und kühle Drinks, hallo?
1: Ja, hallo, auf jeden Fall.
2: Ich habe jetzt nur gelesen, dass manchmal das Werkzeug dermaßen heiß wird, dass man da sogar mit Handschuhen arbeiten muss. Stimmt das?
1: Na, selbstverständlich.
3: Die riechen sicher besonders gut, die Handschuhe, oder?
1: Also, werden jeden Tag gewechselt.
0: Sehr und du gut. Musst dir vorstellen, für unsere Stadlerin, die kann sich das ja gar nicht vorstellen, ne?
3: Doch, natürlich. Ja. Aber es interessiert mich halt.
0: Und habt ihr hoffentlich auch Designer-Handschuhe, coole?
3: Was gibt's denn da so zur freien Entnahme? Gibt's da so Fächer oder irgendwas, womit man sich so ein bisschen runterkühlen kann?
0: Die brauchen beide Hände zum Arbeiten, ja. Die brauchen keine Hand für einen Fächer.
3: Ja, oder irgendwas.
0: Aber ganz ehrlich, wie macht ihr das wirklich? Macht ihr alle zwei Stunden Trinkpause oder wie löst ihr das?
1: Na, so zwischendurch wird immer Trinkpause gemacht.
0: Ja, aber findest du das nicht ehrlich wahnsinnig unfair? Also ihr macht, ich weiß nicht, sagen wir alle Stunden oder alle eineinhalb Stunden Trinkpause. Die Fußballer, die 30 Millionen im Jahr verdienen, müssen nach 20 Minuten schon die erste Trinkpause machen.
3: Hydration Break.
1: Unfair.
0: Wir suchen auf jeden Fall die heißeste Baustelle Österreichs. Wenn du auf der Arbeit bist, melde dich jetzt gleich bei uns. 07711 2711 ist die Hotline zu uns und dann kommen wir gerne mit unserem Cool Truck auf deiner Baustelle vorbei.
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0: Kurz nach 10 ist ein schöner Vormittag heute Mittwoch. Wieder ein super heißer Tag und ein lieber Kollege von uns, Manuel Kehlemann, der für Puls 4 und für ATV das Wetter macht, muss sich unfassbar aufregen über diese heißen Temperaturen.
1: Die heißeste Region morgen in Europa ist der Alpenraum. Nicht Spanien oder Süditalien oder Griechenland. Der Alpenraum. Das ist vollkommen verrückt.
0: Und jetzt muss man sagen, es ist nicht nur heiß, es fehlt auch der Regen. Es ist viel zu trocken und das führt natürlich zu Problemen, auch in der Stromerzeugung.
2: Mittlerweile sehen wir in Osteuropa, in Ungarn zum Beispiel, wo Atomkraftwerke abgeschaltet werden müssen, weil die Donau zu wenig Wasser hat, weil man die Atomkraftwerke nicht mehr kühlen kann. Ja? Also die Energieversorgung ist natürlich auch über kurz oder lang in Gefahr. Selbiges haben wir auch schon in Frankreich gesehen, nicht nur in diesem Sommer, das hat es auch in vergangenen Sommern schon gegeben, dass Atomkraftwerke vom Netz genommen werden müssen. Wir müssen ja das Problem an der Wurzel packen und das geht nur mit konsequentem Klima- und Umweltschutz.
0: Wann kommt der Regen? Wann kommt die Abkühlung?
2: Am Freitag mit der Kaltfront, nach der Freitag werden recht verbreitet, teils intensive Gewitter durchziehen. Aber ja, wir wissen, wie das mit den Gewittern ist. Gewitter bringen lokal viel Regen, aber davon hat das Grundwasser nichts. Was wir bräuchten, ist Landregen über Tage hinweg, aber das ist leider nicht in Sicht.
0: Wie lange es noch jetzt so heiß bleibt und wann es vielleicht doch ein bisschen Hoffnung auf Regen gibt, um 3/4 bei uns die nächsten Wetteraussichten.

0: Hier bist du absolut richtig. Das ist dein Plus 1 für den Mittwoch Arbeitstag oder Urlaubstag. Genieß insofern, das geht bei dem Wetter heute. Wir gehen die Wetterdetails durch, außerdem gleich 10 Hits am Stück, über eine halbe Stunde die meiste Musik. Ganz ohne Unterbrechung, 9.45 Uhr haben wir's. Ich bin Christian Mederitsch. Hi.
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0: Das war schon in der Früh beim Rausgehen. Sau heiß heute. 30 bis 37 Grad die Top-Werte. Der Osten sogar noch heißer, wieder mit bis zu 40 Grad. Viel Sonne, aber es tauchen auch immer wieder Wolken auf. Die bringen ein paar Regenschauer und Gewitter. Vor allem im Bergland und im Waldviertel kann teilweise auch ziemlich heftig ausfallen. Hier ist der Krone-Hit-Wetter-Trend. Morgen von Vorarlberg bis ins westliche Niederösterreich wenig Sonne, da mehr Wolken und immer wieder Regen und Gewitter. Im Osten und im Süden mehr Sonne, da kracht es erst am Nachmittag. Da wird es auch nochmal so richtig heiß. 37 Grad, aber zumindest nichts mehr mit einem Vierer fahren.
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3: 9:45 ist es, Lea Echtermeier hier mit dem Krone-Hit-Verkehrscheck, powered bei ÖRMTC. Ein bisschen was ist da los in Kärnten? Auf der A11 Richtung Villach, da ist der St. Niklas-Tunnel gesperrt wegen einem Auto mit Panne. Sperre sollte aber nicht allzu lange dauern, da also am besten einfach abwarten. Und auf der A10 Richtung Italien bei Villach West, da gab es einen Unfall, da ist aktuell die linke Fahrspur gesperrt. Du kommst da aber noch ganz gut links dran vorbei. Ansonsten läuft's. Ich wünsche dir eine gute Fahrt.
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3: 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Und weiter geht's mit den nächsten 10 Hits am Stück.
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5: Und ich bin Christian Mederitsch. Einen schönen Mittwoch dir.

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0: So, warte, wir senden heute einfach einen Ventilator mit bei der Hitze. Hier ist Krone Hit mit 10 Hits am Stück, Coldplay und Jay-Z gleich. Und das hier ist Beyoncé. Mittendrin in 10 Hits am Stück.
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0: Krone-Hits bei der Affenhitze. Vor allem der Osten schwitzt sich einen ab heute. Maikus Wien jetzt dran. Du machst was ja, sehr Ungewöhnliches gegen diese Hitze. Erzähl mal.
1: Eine nasse Haube aufsetzen. Die Verdunstungskälte ist enorm. Das mache ich halt. Die Leute schauen dich halt blöd an.
0: Ja, das machen sie sowieso immer. Ja, so erkennt man ab sofort Krone-Hit-Hörerinnen und Hörer. Das sind die mit der Haube bei 40 Grad. Mit der nassen, bitte sehr. Shakira und Luis Capaldi gleich hier bei uns.
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0: Vom Bodensee bis zum Neusiedlersee, Krone Hit hat die geilste Sommer-Playlist hier auf Lager gleich. Crow am Start, Nico Santos und Nelly Furtado. Mehr Meistermusik nach deinem flotten Update. Es ist 10:45, Christian Mederitsch hier, hi.
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0: Ich weiß nicht, wie oft ich gestern auf mein Handy geschaut habe und Temperaturen gecheckt habe. Auch heute im Osten wieder glühende Hitze bis zu 40 Grad, sonst 30 bis 37 Grad die Topwerte. Viel Sonne mit dabei, aber auch Wolken, die bringen ein paar Regenschauer und Gewitter, vor allem im Bergland und im Waldviertel. Es kann teilweise auch ziemlich ungemütlich werden hier. Krone-Hit-Wetter-Trend, morgen mehr Wolken von Vorarlberg bis ins westliche Niederösterreich. Da auch immer wieder nass, im Osten und im Süden noch mehr Sonne. Da kracht es erst am Nachmittag und da nochmal heiß. Nicht mehr ganz so heiß wie heute, aber immerhin 37 Grad maximal.
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3: Hi zu dir ins Auto, Lea Echtemel hier mit dem Krone-Hit-Verkehrscheck, powered by ÖRMTC. In der Steiermark auf der A9 Richtung Slowenien zwischen Wunschuh und Wildern brauchst du gerade eine Viertelstunde länger im Baustellenbereich. Und in Tirol, B177 in beiden Richtungen zwischen Zierl und Seefeld, da gibt es Löscharbeiten nach einem Waldbrand, da wirst du wechselweise immer mal wieder angehalten. Ansonsten läuft's auf Österreichs Straßen. Ich wünsche dir eine gute Fahrt.
0: Dankeschön, Lea, und damit geben wir ab direkt zu Clemens Draxler.
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4: Für Mieterinnen und Mieter gibt es teilweise recht große Hürden, wenn sie eine Klimaanlage in ihre Wohnungen einbauen möchten. Wegen der Hitze verspricht die Regierung heute aber, die strengen Regeln zu lockern. Damit können sich Mieter, Wohnungsbesitzer und auch Schulen künftig leichter mit Klimaanlagen ausstatten. Schulen sollen bis kommenden Sommer außerdem für die Hitze gerüstet werden. Eine Drohne mit Sprengstoff hat in der Nacht auf heute den Flughafen Leipzig lahmgelegt. Die Drohne ist in der Nähe eines ukrainischen Frachtflugzeugs entdeckt worden. Die deutsche Polizei hat die Drohne im Anschluss gesprengt. Die NATO schließt jetzt einen Sabotageanschlag auf die ukrainische Maschine nicht aus. Mehrere Flugzeuge mussten umgeleitet werden. Mittlerweile hat eine der beiden Start- und Landebahnen in Leipzig wieder geöffnet. Die zweite Piste bleibt aber für Ermittlungen geschlossen. Nach dem schweren Erdbeben bei Neapel letzten Freitag gibt es jetzt Hilfe für die Betroffenen. Die italienische Regierung stellt 100 Millionen Euro zur Verfügung. In der Kleinstadt Pozzuoli sind nach dem Beben knapp 400 Wohnungen unbewohnbar. Auch 13 Schulen sind nach wie vor geschlossen. Das Beben bei Neapel der Stärke 4,3 war das stärkste der letzten Jahrzehnte. Und wenn Sturm Graz heuer in der Fußball-Champions League spielen möchte, dann müssen sie noch 2 Quali-Runden überstehen. Dafür müssen die Grazer heute aber beim türkischen Top-Club Fenerbahce Istanbul bestehen. Sturm gilt beim türkischen Traditionsverein als klarer Außenseiter. Anpfiff ist heute Abend um 20 Uhr.
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Und jetzt Bibi Rexha und Faithless. 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

0: volle Abwechslung für deine Ohrwaschen. Wir sind kein Hit doppelt von 9 bis 5. Hier ist Krone Hit am Mittwoch. Und herrliche 20 Grad und Wolken, habe ich gerade nachgeschaut, hat es dort aktuell, wo der nächste Hit herkommt. Helsinki in Finnland. Ich spiele dir Sunrise Avenue. Hollywood Hills in voller Länge gleich.
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0: aus dem Krone-Hit Mach mich munter Morgen. Du bist Austria-Fan? Macht nichts. Niemand ist perfekt. Perfekt aber, dass du Krone-Hit hörst. Und das sagst du unbedingt dann, wenn dich jemand anruft und fragt, welchen Radiosender du hörst. Natürlich Krone-Hit. Das mit dem Pfeilchen vergessen wir wieder, aber dass du Krone-Hit hörst, das feiere ich. Danke für deine Treue. Grün-weiße Grüße und wir hören uns morgen wieder.
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0: Krone Hit ist hier am 40 Grad Mittwoch und einer, der schon bei 15 Grad eigentlich leidet, ist unser Freddy Hahn aus dem Waldviertel.
1: Das hast du aber utopisch hoch angesetzt. Ich würde sagen, 8 Grad plus wird hart, ja.
0: Dann ist ja das, was ihr da in der Morning Show in Krone Hit macht mit Muttermorgen plant, eigentlich auch perfekt für dich, oder?
1: Definitiv der Krone Hit Cool Truck. Gemeinsam mit Eiskreisler machen wir das. Wir kommen zur heißesten Baustelle Österreichs. 41 Grad und mehr, also wirklich riesen Respekt an alle. Ich sag's, es ist Hackler und Rinnen, weil es ist so heiß, dass manche das Werkzeug nicht mehr angreifen können ohne Handschuhe, weil das einfach sonst Verbrennungen verursacht.
0: Ich bin ja gestern hier beim Sender vorbeigegangen, da draußen wird irgendwie der Beton aufgerissen oder so und die standen da dort mit so, ich weiß ja nicht, wie das heißt.
1: Hier. Wenn ihr einen Handwerker sucht, nicht Christian Mederitsch nehmen, bitte.
0: Und ich bin da vorbeigegangen und das hat eine Hitze schon ausgestrahlt, wo ich mir gedacht habe, na, Mederitsch, weitergehen. Einfach weitergehen, schnell weg. Also ich verstehe das. Und in diesem Truck hat es 6 Grad, oder wie?
1: Es ist angenehm kühl. Du wirst versorgt mit Getränken. Du wirst versorgt mit der meisten Musik. Es gibt eine eigene Chill-Out-Area. Also das ist wirklich eine Erleichterung für die Baustelle.
0: Was du allerdings ertragen musst, ist, dass dann dort wahrscheinlich ein Freddy Hahn in der Baudeheidel drinnen sitzt.
1: Also geh weg von meinem kalten Raum. Das ist meiner.
0: Wenn du das aushältst, dann melde dich gerne an 077 11 277 11 oder kronehit.at. Wir kühlen dich ab.

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0: Hier ist ein Begleitservice für den Mittwoch-Arbeitstag. Wir sind volle Abwechslung, kein Hit doppelt von 9 bis 5. Also lass uns einfach laufen. Und jetzt gibt's hier mal dein flottes Update. Es ist 11:45. Ich bin Christian Mederitsch. Hi.
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0: Respekt an alle, die heute draußen arbeiten müssen oder ohne Klimaanlage. Das ist ja wirklich nicht zum Aushalten. 40 Grad im Osten die Top-Werte, sonst so 30 bis 37, also auch brütend heiß. Viel Sonne, aber auch immer wieder Wolken mit dabei, sehe ich da, und die bringen im Laufe des Tages auch mal Regenschauer oder Gewitter. Vor allem im Bergland und im Waldviertel, da kann es teilweise ordentlich was runterfetzen. Hier ist der Krone-Hit-Wetter-Trend. Weniger Sonne und immer wieder Regen und Gewitter morgen von Vorarlberg bis ins westliche Niederösterreich. Im Osten und im Süden nochmal mehr Sonne, da kracht es erst am Nachmittag. Da wird es nochmal heiß mit bis zu 37 Grad.
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3: Das ist der Kronet Verkehrscheck, powered by ÖRMTC. Lea Echtermeier hier. Ich habe die österreichischen Straßen im Blick. Da gibt es mal ein Update in Tirol. B177 in beiden Richtungen zwischen Ziel und Seefeld. Da ist es jetzt gesperrt nach einem Waldbrand. Ausweichen geht da momentan über den Telferberg. In Oberösterreich B1 gibt es eine Sperre in beiden Richtungen bei Machtrenk. Da gab es einen Unfall. Ihr braucht da momentan 20 Minuten länger. Und in Kärnten A11 Karawankentunnel Richtung Slowenien bei der Ausreise eine Wartezeit von 15 Minuten. Ansonsten alles frei. Ich wünsche dir eine gute Fahrt.
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0: Swift, and I'm so excited to introduce you to my single, The Fate of Ophelia.
1: Jetzt, Taylor Swift, The Fate of Ophelia. 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

0: Hier sind die Stars zu Hause. Harry Styles war das auf Krone Hit. Gleich Olivia Rodrigo und das hier ist Katy Perry. 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

0: Kronehit ist hier am Mittwoch und vielleicht betrifft dich unser heutiges Thema genau jetzt im Moment. Heute im Kronehit Psychotalk. Das Thema Trennung mit Kindern. Wie geht man damit am besten? Jenny Kogler bei mir, schwieriges Thema bei euch heute. Ja?
1: Ja, es ist ein sehr emotionales Thema und es ist auch ein Thema, das richtig viele betrifft. Wir haben es schon mitgekriegt, wir haben da jetzt schon einige Fragen zur Sendung. Wie schaut das dann aus? Ab wann sollte mein Kind von der Trennung erfahren? Inwiefern soll er das mitkriegen? Muss mein Kind die Gründe für die Trennung kennen? Wie kann ich am besten da sein fürs Kind? Vor allem, wenn es ja eh schon eine schwere Situation mit der Trennung ist, wie kann ich da okay so bei mir bleiben, dass das fürs Kind alles sehr fair und mit Sicherheit irgendwie abläuft, ein wichtiges Bedürfnis für Kinder. Psychotherapeutin Romana Gilli beantwortet da heute am Abend auf jeden Fall deine Frage. Also wenn bei dir irgendwie noch was aufkommt oder so, schreib uns gerne auf psychotalk.at, auf Instagram oder auch auf WhatsApp 077 11 277 11.
0: Dankeschön Jenny und schalt vor allem ein, Kronehit Psychotalk heute hier ab 22 Uhr.
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1: 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Alles gut.
2: Entschuldigung.
1: Hättest du vielleicht gerne 10.000 Euro, oder wie?
2: Naja, schon. 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
1: Wie hätten wir uns da melden müssen jetzt?
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1: 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Und jetzt volle Lautstärke, heute noch nicht gelaufen, wir sind ja kein Hit, doppelt von 9 bis 5. Hier ist Holly Humberstone.

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0: Rein in den Mittwochnachmittag mit über einer halben Stunde die meiste Musik ganz ohne Unterbrechung. 10 Hits am Stück, Sommerliches dabei von Shakira. Ich spiele ja Die Die, außerdem die Sugar Babes und Ed Sheeran gleich. Jetzt gibt es ein flottes Update. 12.45 haben wir's. Ich bin Christian Mederich. Hi.
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0: Wir stöhnen heute kollektiv über die Hitze. Im Osten bis zu 40 Grad, heute sonst 30 bis 37 Grad die Top-Werte. Insgesamt viel Sonne, aber auch immer wieder Wolken. Die bringen ein paar Regenschauer und teils heftige Gewitter im Bergland und im Waldviertel. Morgen laut Krone-Hit Wetter Trend. Die meiste Sonne im Osten und im Süden, da erst am Nachmittag Gewitter, da nochmal heiß, nicht mehr ganz so heiß wie heute mit bis zu 37 Grad. Mehr Wolken von der Früh weg gibt es von Vorarlberg bis ins westliche Niederösterreich. Auch da immer wieder Regen und Gewitter.
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0: Hey zu dir ins Auto, danke, dass der Krone-Hit läuft. 12.46 Uhr, Krone-Hit Verkehrscheck. Der ÖAMTC meldet ein Problem in Oberösterreich, B1 bei Machtrenk. Sperre nach einem Unfall, ihr werdet hier umgeleitet. Stau gibt's hier und plus 15 Minuten. Sonst aber alles safe, weiterhin gute Fahrt. Und hier ist Clemens Draxler für dich.
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3: Für Mieterinnen und Mieter gibt es teilweise recht große Hürden, wenn sie eine Klimaanlage in ihre Wohnung einbauen möchten. Wegen der Hitze verspricht die Regierung jetzt aber, die strengen Regeln zu lockern. Damit können sich Mieter, Wohnungsbesitzer und auch Schulen künftig leichter mit Klimaanlagen ausstatten. Keine Zigaretten wegwerfen, kein offenes Feuer. Das ist heute erneut der Appell der Feuerwehr. Der Waldbrand in der Wiener Lobau, bei dem eine Fläche von 25 Fußballfeldern gestern zerstört wurde, wurde nämlich offenbar durch eine Zigarette verursacht. Das sagen die Einsatzkräfte heute. Wer einen Waldbrand verursacht, dem drohen in Österreich bis zu 7.000 Euro Strafe. Am Flughafen Leipzig hat es heute gleich zwei Vorfälle mit Drohnen gegeben. Eine mit Sprengstoff geladene Drohne wurde in der Nähe eines ukrainischen Frachtflugzeugs gesichtet. Kurz darauf kollidiert eine Frachtmaschine der DHL in der Luft mit einer zweiten Drohne. Das Flugzeug kann im Anschluss sicher in Hannover landen. Der Leipziger Flughafen war in der Früh daraufhin für mehrere Stunden gesperrt. Die Einsatzkräfte können die mit Sprengstoff geladene Drohne entschärfen. Auch die NATO schaltet sich heute in die Untersuchung ein. Nachdem die Drohne in der Nähe von ukrainischen Flugzeugen gesichtet wurde, ist ein Sabotageakt naheliegend. Und die Frauen der Wiener Austria spielen in diesen Minuten um den Aufstieg in die Fußball-Champions League. Die Austria ist schon mit 3:0 in Führung gelegen. Jetzt, wenige Minuten vor Schluss, steht es 3:2. Es warten also spannende Schlussminuten. Sollten die Veilchen heute gewinnen, dann wartet bereits am Samstag die nächste Qualifikationsrunde.
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0: Österreich schwitzt und stöhnt bei der Arbeit, als wären wir in der Erotikbranche tätig. Krone Hit ist hier. Heute bis zu 40 Grad im Osten. Unser Hitzebeauftragter hier im Sender ist Meinrad Knapp. Gemeinsam mit dem Team aus dem Krone Hit Mach mich munter morgen hilft er und kommt gemeinsam mit Eiskreisler zu Österreichs heißester Baustelle. Also wir helfen denen, die wirklich draußen hackeln müssen. Der Krone Hit Cool Truck mit Eis und Innentemperatur zum Chillen bei flauschigen 6 Grad Celsius. Das wäre was für Stefan aus Vösendorf. Was wird bei euch gebaut, sag mal?
1: Wir haben da 518 Wohnungen errichten wir hier. Da sind etliche Bauarbeiter, wir sind in der prallen Sonne.
2: Meine Arme. Und kühle Drinks, hallo?
1: Ja, hallo, auf jeden Fall.
2: Was gibt's denn da so zur freien Entnahme? Gibt's so Fächer oder irgendwas, womit man sich so ein
3: du,
2: bisschen runterkühlen kann?
3: Die brauchen
2: kann?
3: Beide Hände zum Arbeiten, ja. Die brauchen keine Hand für einen Fächer.
2: Ja, oder irgendwas.
0: Ich habe gerade Bilder im Kopf, so mit Fächer und so. Ah, Wahnsinn. Wohin soll der Kronehit Cool Truck kommen? Gib Bescheid, melde dich an, kronehit.at.
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0: Na, war das eine Nacht. Da hat sich kein Lüftchen geregt. In Wien zumindest, jetzt lese ich von den wärmsten je gemessenen Nachtwerten. In Wien ging es nicht unter 27,4. Das wissen wir wahrscheinlich auch nur, weil der Meteorologe auch nicht schlafen konnte und aufs Thermometer geschaut hat, mitten in der Nacht. Eine Nacht ist diese Hitzewelle noch lang. Wettertrends jetzt. Matthias Daniel hier, 2:45.
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0: Wieder sind 41 Grad möglich heute ganz im Osten. Da fröstelt einen ja fast schon bei den maximal 30 Grad im Bregenzerwald. Chancen auf erlösenden Regen heute in den Bergen vereinzelt oder auch mal im Wald- und Mühlviertel. Morgen Donnerstag instabil, dieser Hitzedom bröckelt. Von Westen her kommt kühlere Luft mit Gewittern. Aber Osten und Süden noch keine Entwarnung, das wird nochmal ein letzter schlimmer Tag morgen. Freitag für alle Maxi-Werte um die 30 nur mehr. Schauerwolken wechseln mit Sonne.
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0: 13.46 Uhr und eine Meldung von den Straßen vor dem Karawankentunnel. 20 Minuten länger bei der Einreise nach Österreich. Volle Fahrt voraus.
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3: Matthias Daniel.

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0: 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Klar, im Kronit mach mich munter Morgen suchen wir die heißeste Baustelle Österreichs.
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2: 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Bezirk in der Mutgasse und gleich daneben ist eine Baustelle mit so vielen Leuten, die täglich so viel erschaffen und die arbeiten bei Wind

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2: 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Cello mit David Guetta jetzt.

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2: Was lese ich da heute? Wegen der Hitze, manche Betriebe ermöglichen es ihren MitarbeiterInnen, bei hohen Temperaturen in den eigenen vier Wänden zu arbeiten. Danke, nein, sehr lieb, muss nicht. Bitte nicht heim. 14.45 Uhr, ich bin's, Matthias Dahlien.
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2: Und wieder sind heute 41 möglich, ganz im Osten. In der Westhälfte des Landes bleiben wir unter 35. Chancen auf vielleicht mal einen Regen. Heute in den Bergen oder auch im Wald- und Mühlviertel vereinzelt. Morgen Donnerstag instabil, endet der Extreme langsam. Von Westen her kommt kühlere Luft mit Gewittern. Das heißt aber im Osten und Süden noch keine Entwarnung, nochmal ein letzter schlimmer Tag. Freitag dann für alle Maxi-Werte um die 30. Schauwolken und Sonne.
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2: 14.46 Uhr, Krone-Hit-Verkehrscheck. A4 statt auswärts, Sperre bei Altsimmering wegen eines Polizeieinsatzes. Am besten aber die Dauer der Sperre vor Ort abwarten. Tangente Richtung Kagran, ein Unfall vor dem Hirschstädtner Tunnel. Der Stau reicht zurück bis zum Handelsquai, 20 Minuten länger. Steiermark A9 Richtung Linz, noch Stau zwischen Trieben und Rottenmann. Nach einem Unfall, der Zeitverlust dort 20 Minuten. Was gibt's noch Neues? Ein Update von Julie Frey.
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3: Die extreme Hitze der letzten Wochen wirkt sich auch auf die österreichischen Seen aus. Der Bodensee hat derzeit so wenig Wasser wie noch nie zu dieser Jahreszeit. Der Wolfgangsee ist auf einem 30 Jahre tief. Am Traunsee und Hallstätter See ist der Wasserstand leicht gestiegen, aber nur, weil die Gletscher schmelzen. Vergangene Nacht war die wärmste Nacht jemals in Österreich. Hornstein im Burgenland meldet heute, dass die Temperatur nicht unter 28,5 Grad gesunken ist. In Bregenz, Graz, Eisenstadt, St. Pölten, Wien und Linz waren es ebenfalls Tropennächte, also Nächte, in denen es nicht kühler als 20 Grad war. Erst gestern wurde ja der Allzeit-Hitzerekord für Österreich mit 41 Grad gebrochen. Der Brand in der Wiener Lobau ist nun gelöscht. Vor wenigen Stunden gibt die Feuerwehr Brand aus. 18 Hektar Land waren betroffen. Der Bereich wird mit einer Drohne weiterhin überwacht. Laut Polizei hat die Fahrlässigkeit eines Menschen zu dem Brand geführt. Ob eine Zigarette die Ursache war, wie mehrere Medien berichten, ist nicht offiziell bestätigt. Die Frauen der Wiener Austria sind dem Aufstieg in die Fußball-Champions League einen Schritt näher. Sie gewinnen in der Qualifikation heute Mittag 3:2 gegen Hajduk Split. Weiter geht's am Samstag mit einem Sieg. Da würden die Veilchen in die letzte Qualifikationsrunde einziehen.
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0: 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Die kleine Maria Luisa Chantal wartet bei der Kasse auf ihre Eltern. Die Maria. Warten Sie. Ich höre keine Hit, die meiste Musik.
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ein Hit doppelt von 9 bis 5, also fast den ganzen Arbeitstag. Wo gibt's denn sowas? Ja, hier, Krone Hit. Sie ja jetzt, the greatest.

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0: Kronit Nachmittag. Matthias Daniel für dich. Ein Festival im Oktober noch. Wir strecken die Saison. Kronit verschenkt Tickets fürs Coke Music Festival in Wien. Bunt wird spielen. Ja, und unsere Nässe aus Niederösterreich zum Beispiel. Jetzt gibt es auch so Styling Station, Gaming Area, viel mehr noch abseits der Musik. Mario hat sich angemeldet auf kronehit.at, hauptsächlich für einen Star.
1: Ja, ich kenne halt den, wir haben jetzt so den Headliner gesehen, Bunt, den wollte ich mal unbedingt anschauen, haben Electric Love, aber das hat sich halt heuer nicht ergeben. Jetzt haben wir gedacht, der ist so nah zu uns nach Wien, die dann jetzt vielleicht so oft kommen, ne? Und dann sieht man den Bunt, ne? Weil der dürfte ziemlich abgegangen sein beim Electric Love, was ich halt gesehen habe auf die Videos. Den live zu sehen ist sicher mal cool.
0: Trippin ist auch absolute Sommerhymne, oder? Ganz viele, die jetzt so auf Insta posten, mein Juli und die ganzen Fotos und Videos, da kommt das ganz oft
1: als Soundcheck. Lied. Genau, ich habe das überall jetzt schon gesehen mit dem Lied und habe mir gedacht, ja, wenn du das hörst, mit einem Bier in der Hand, das ist natürlich ideal.
0: Heute ist sich noch kein Festival ausgegangen bei dir?
1: Mit Kindern ist das leider nicht mehr so einfach wie früher.
0: Ja, Mario, jetzt habt ihr aber

0: Bis Oktoberzeit, ja. Dass ihr wen für die Kinder auftreibt. Du kannst jetzt schon mal fixieren, das Coke Music Festival in Wien, okay. Am 4. Oktober.
1: Na super, danke schön, vielen Dank. Ne, da muss ich gleich der Vereinin Bescheid geben. Ne,
0: I think I'm tippin'.
1: Genau. Da singen tue ich nicht, singen kann ich nicht.

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2: 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Österreicher Krone-Hit, ob unterwegs oder im klimatisierten Büro. Jedenfalls gilt bei der Arbeit kein Hit doppelt von 9 bis 5. Ich bin's, Matthias Daniel.
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2: Letzte wenige Schauer oder auch mal ein Gewitter im Bergland. Später nachts eher trocken. Tropennacht, klar. Wieder teilweise 27 oder 26 Grad als Tiefstwerte. Wetterumschwung morgen mit Unwettergefahr. Also im Osten und Süden zwar nochmal sehr heiß, bis 38 Grad. Von Westen her aber morgen deutlich kühler und Starkregen oder Hagel möglich. Freitag für alle unter 30. Wechsel aus Wolkensonne und auch ein paar Schauern.
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2: 15.46 Uhr, der Kronit-Verkehrscheck, powered by ÖAMTC. Oberösterreich B134, nach einem Unfall gibt es Verzögerungen zwischen Steinholz und Hörsdorf. Da wird der Verkehr wechselseitig angehalten. Niederösterreich S5, Richtung Krems, zwischen Tulln und Königsbrunn, da steht ein defektes Fahrzeug, eine Spur blockiert, Stau 10 Minuten länger. Steiermark A9, Richtung Linz, im Baustellenbereich Stau, zwischen Trieben und Rottenmann. 15, 20 Minuten wahrscheinlich mehr. Tangente in Wien Richtung Kagran ab dem Absbergtunnel Stau 15 Minuten länger. Und A4 stadtauswärts bei Altsimmering noch immer gesperrt, die baulich getrennte linke Spur wegen eines Polizeieinsatzes. Bitte die rechte Spur benutzen. Stau reicht zurück bis zur Erdberger Lände. Volle Fahrt voraus.
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0: auf den Ersatzverkehr E1 Richtung.
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0: Hier sind's Krone Hits, Matthias Daniel für dich. Noch immer Hitzewelle. Hoff, du hast nicht auch schon den Grand abbekommen von jemandem heute. Denn so sehr den Körper das schlaucht, solche Temperaturen, ja, so sehr leidet ja auch die Psyche irgendwann. Das bestätigt unser psychotherapeutischer Experte Daniel Martosch, einfach weil der Körper so viel kühlen muss.
1: Das macht ja ganz, ganz viel mit uns. Das heißt, das ist purer Stress für den Körper. Und purer Stress ist ja eigentlich eine psychische Komponente. Und diese Stresshormone, die sorgen halt auch dafür tatsächlich, dass wir halt schneller aggressiv werden, weil das ist ja dafür, haben wir es ja eigentlich. Das ist ja etwas, um uns zu wehren.
0: Und dann müssen so manche auch noch draußen arbeiten bei diesen Werten. Wir suchen gerade die heißeste Baustelle Österreichs, hast du gehört? Meiner und Marlene aus dem Kronit Mach mich munter Morgen kommen dann vorbei mit dem Cool Truck. 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
0: Die Hoffnung lebt auf ein paar Schauer im Mühl- und Waldviertel oder auch noch im Bergland. Später die Nacht trocken, Tropennacht. Da reden wir wieder von teilweise 26, 27 Grad als Tiefstwerte. Wetterumschwung morgen mit Unwettergefahr. Osten und Süden also nochmal sehr heiß mit bis zu 38, aber weiter westlich. Es ist deutlich frischer, da gibt es leider Hagel oder Starkregen. Freitag für alle unter 30 Grad. Ein Sonne, Wolken und Schauergemisch.
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0: 16.18 Uhr, Kronit Verkehrscheck, powered by ÖMTC. Tangente Wien Richtung Südautobahn, Stau zwischen Hirschstetten und dem Knoten Prater. Auf der A22, Staus vor der Auffahrt auf die Tangente. A4 stadtauswärts bei Altzimmering. Nach wie vor ist die baulich getrennte linke Spur gesperrt, wegen eines Polizeieinsatzes. Die rechte Spur benutzen, der Stau reicht zurück bis zur Erdbergerlände. Und Tirol B179 Richtung Deutschland vor dem Grenztunnel Füssen. Blockabfertigung dauert 15 Minuten mehr. Volle Fahrt voraus.
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2: Wien stellt gestern den Allzeitrekord auf für Hitze in Österreich. Und Bad Deutsch-Altenburg so, bald mein Bier. Einen Tag später, neuer Österreich-Rekord. Deutsch-Altenburg übertrifft gerade den gestrigen Rekord aus Wien jetzt mit 41,2. Es ist auch mal gut, ja, mit dieser Hitzewelle. Mal sehen, wie es weitergeht. Matthias Daniel hier, 3:45.
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2: Ein paar letzte wenige Schauer sind drin, ein paar letzte Gewitter noch im Bergland. Später die Nacht eher trocken. Zwischen 18 und 27 Grad sind dann die Werte. Wetterumschwung allmählich morgen Donnerstag mit Unwettergefahr. Im Osten und Süden nochmal sehr heiß, bis zu 38. Von Westen her aber deutlich kühler, Starkregen leider möglich oder auch Hagel. Freitag für alle unter 30. Es wird ein wechselhaftes Wetter, Sonne, Wolken und Schauern geben.
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2: Tangente in Wien Richtung Südautobahn. Noch immer Stau zwischen Hirschstetten und dem Knoten Prater. Und auf der A22 steht's vor der Tangentenauffahrt. A4 Stadt auswärts bei Altsimmering. Nach einem Polizeieinsatz noch immer gesperrt die baulich getrennte linke Spur. Bitte benutzt die rechte. Der Stau aber reicht zurück bis zur Erdbergerlände. Und Tirol B179 Sperre in beiden Richtungen. Nach einem Unfall zwischen Fernpass und Fernsteinsee. Ausweichen geht hier nur sehr großräumig. Was gibt's nochmals heute? Was ist passiert? Das Update von Julie Frey.
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3: Die extreme Trockenheit und Hitze belasten den Getreideanbau heuer stark. Laut der Agrarmarkt Austria liegt die Getreideernte fast 15% unter dem langjährigen Durchschnitt. In manchen Gegenden ist der Ertrag bei Weizen um bis zu 50% eingebrochen. Trotz der geringen Ernte gibt es aber genug Getreide, um Brot, Mehl und Backwaren herzustellen, heißt es. Du hast es gerade im Wetter gehört, es ist schon wieder ein neuer Hitzerekord in Österreich aufgestellt worden. In Bad Deutsch-Altenburg in Niederösterreich werden heute 41,2 Grad gemessen. Die höchste Temperatur, die jemals in Österreich gemessen wurde also. Der gestrige Rekord aus Wien mit 41 Grad wird damit überschritten. Die Neos drängen heute wieder auf eine Sonntagsöffnung im Handel. Sie fordern, dass eigentümergeführte Geschäfte öffnen können sollen, soweit keine Mitarbeitenden davon betroffen sind. Zudem wollen sie bundesweit einheitliche Regelungen. Kritik kommt sofort von der SPÖ. Und Sturm Graz muss noch 2 Quali-Runden überstehen, um heuer in der Fußball-Champions League zu spielen. Heute geht es gegen den türkischen Top-Club Fenerbahce Istanbul. Sturm gilt beim türkischen Traditionsverein als klarer Außenseiter. Anpfiff ist um 20 Uhr.
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2: Immer heute um 5 die meistgewünschten Hits des Tages. Das ist eine tägliche Chartshow mit euren Lieblingshits. Leonie dabei, Loi oder auch was Aktuelles von Kaigo. So fröhlich kann ein Schlussmachlied sein, wenn es von Kamrad kommt. Sein Kandidat für Sommerhit des Jahres, heute Platz 6.

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1: Liebe Krone-Hit-Hörer, hier ist Leonie und ich gehe nächstes Jahr 2027 wieder auf Tour, auf die When the Lights Go Out Tour und ich bin natürlich auch wieder in Wien. 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
0: Leonies neue Platz 4. Hier ist Don't Worry.

Tonit Most Wanted mit einer frischen Kaigo, gemeinsam mit der großartigen Stimme von Khalid. Kennst du ja schon von den Kollabos mit Calvin Harris, Marshmello, Martin Garrix und jetzt also für Norweger, für Kaigo. Platz 1 der meistgewünschte Hit von Kronitz.

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2: Sehr, sehr krass, die Werte schon wieder. Bad Deutsch-Altenburg hat gerade die 41,2 Grad geknackt. Ein paar letzte Schauer sind möglich im Bergland, vielleicht auch noch vereinzelt im Mühl- und Waldviertel. Tropennacht wieder geplant, also das heißt in weiten Teilen im Flach- und Hügelland nicht unter 25 Grad, beziehungsweise nicht unter 20, aber wir sind ja in Wien zum Beispiel bei 27 Grad, weit entfernt von 20. Wetterumschwung mit Unwettergefahr morgen Donnerstag. Sehr heiß nur mehr im Osten und Süden bis 38. Weiter westlich zieht es zu, da kann aber Starkregen und Hagel drohen. Für alle unter 30 dann der Freitag und wechselhaft.
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2: Am Fernpass gibt es eine Sperre B179 in beiden Richtungen, dicht zwischen Fernpass und Fernsteinsee nach einem Unfall. Ausweichen geht nur großräumig über die A12. Wien A4 statt auswärts, nach wie vor bei Altsimmering, die baulich getrennte linke Spur gesperrt wegen eines Polizeieinsatzes. Bitte nützt die rechte Spur, der Stau aber reicht zurück bis zur Erdberger Lände. Und auch auf die Tangente, deswegen Tangente Richtung Südautobahn, Stau zwischen Hirschstetten und dem Knoten Prater. Und auch auf der A22 staut vor der Tangentenauffahrt. Volle Fahrt voraus!
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Der Kronit-Feierabend. Willkommen, Matthias Daniel für dich. Kinder im Rosenkrieg. Heute Thema im Psychotalk von Kronit. Mama und Papa trennen sich und plötzlich steht für so Kinder die ganze Welt Kopf. Ne? Aber ist es wirklich besser, wegen der Kinder nur zusammen zu bleiben? Ich höre das immer wieder im weiteren Bekanntenkreis. 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Schadet ihnen das vielleicht sogar mehr, wenn die Ehepartner eigentlich super unglücklich sind? Genau darüber sprechen wir diese Woche. 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Kronit mit Rihanna gleich, Maroon 5 gleich und das ist Bebe Rexha, die neue New Religion.

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2: Dörchte Mittwochabend mit Krone Hit. Vorletzter vollen Stunde spiele ich dir gleich für deine Fahrt nach Hause. In einer Woche der Rekorde, jeden Tag ein neuer Hitzerekord. Heyo, Theo Kämmerer da.
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2: Sonnig und heiß, heute vereinzelt Regenschauer und Gewitter in den Bergen mit dabei im Salzburger Innergebirg zum Beispiel oder auch in Schladming aktuell. Eine weitere Tropennacht steht uns da größtenteils bevor. Regenschauer und Gewitter werden auch immer weniger. Morgen am Donnerstag kommt dann schön langsam der Wetterumschwung, 38 Grad maximal. Am heißesten morgen in Wien, Niederösterreich, in Kärnten und der Steiermark. Zwischen Vorarlberg und Oberösterreich oder auch im Wald- und Mostviertel nur mehr zeitweise sonnig, da sind schon in der Früh Regenschauer und Gewitter am Start. Auch Hagel, Starkregen und Sturmböen sind möglich. Am Freitag dann die generelle Abkühlung.
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2: 17.46 Uhr. Hi zu dir ins Auto nach Tirol. B179 zwischen Fernpass und Fernsteinsee nach einem Unfall ist die Sperre jetzt aufgehoben. Es gibt aber noch Stau, eine Viertelstunde mehr einplanen. Wien A4 statt auswärts bei Altzimmering, da ist der Polizeieinsatz jetzt auch beendet. Der Stau löst sich aber nur langsam auf. Auf der Tangente Richtung Südautobahn noch Stau zwischen Hirschstetten und dem Knoten Prater. Und auf der A22 Verlauf hat auf die Tangente eine halbe Stunde mehr einplanen. 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Und damit zu Julie Frey, die heute eine unglaubliche Schärfe im Wort hat.
3: Da kommt wie schon fast, du?
2: Es ist Kälte von dir und mir gegenüber her.
3: Hey, was habe ich gemacht? Ich glaube, du fasst das nur so auf. Ich bin super drauf.
2: Ja, aha. Bist du ready?
3: Besprechen wir das bitte später.
2: Dein Nachrichtenupdate zu präsentieren oder?
3: Ja, voll gerne. Mir geht's gut und ich hoffe dir auch.
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3: Den dritten Tag in Folge werden in Österreich Hitzerekorde gebrochen. Heute wird der Allzeittemperaturrekord von gestern aus Wien nochmal überschritten. In Bad Deutsch-Altenburg in Niederösterreich hat es heute 41,2 Grad. Dieser Höchstwert ist vor zwei Stunden um 15.50 Uhr gemessen worden. Damit holt sich Bad Deutsch-Altenburg den Hitzerekord zurück. Die extreme Hitze der letzten Wochen wirkt sich auch auf die österreichischen Seen aus. Der Bodensee hat derzeit so wenig Wasser wie noch nie zu dieser Jahreszeit. Der Wolfgangsee ist auf einem 30 Jahre tief. Am Traunsee und Hallstätter See ist der Wasserstand leicht gestiegen, aber nur, weil die Gletscher schmelzen. Vor dem Auftritt von US-Präsident Donald Trump heute in Los Angeles wird ein bewaffneter Mann festgenommen. Er hätte die Sicherheitsvorkehrungen während der Vorbereitungen genau beobachtet. Bei der Festnahme und einer anschließenden Hausdurchsuchung werden Waffen und Munition gefunden. Der Mann sitzt in Haft, die Ermittlungen laufen. Und in Feldkirch in Vorarlberg kommt es heute zu einem tragischen E-Scooter-Unfall. Ein 16-Jähriger und ein Polizist sind schwer verletzt. Der Jugendliche ist mit einer Sturmhaube und überhöhter Geschwindigkeit unterwegs. Als ihn der Polizist anhalten will, kommt es zu einer Kollision. Beide waren nach dem Zusammenprall nicht ansprechbar.
2: Hast du sehr gut gemacht.
3: Oh, danke.
2: Und gar keine Schärfe von dir und keine Kälte.
3: Ja, manchmal muss man ein bisschen den Ton angeben, weißt du?
2: Aha. Du hast sicher bei deiner Hochzeit auch mal beim Torte anstein die Hand oben.
3: Nein, da gibt's zwei Messer.
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1: Hammer.
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1: Ja, 2 Stück.
0: Badeschlapfen.
1: Ja, fertig.
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Kronehit am Mittwochabend. Geboren in Honolulu auf Hawaii. Dort Höchstwerte heute von 28 Grad. Nur richtig angenehm und kühl. In Österreich heißer als auf Hawaii ist auch nicht auf meiner 2026 Bingo-Card. Bruno Mars von dort und jetzt bei uns mit I Just Might. Hier ist ein neuer Hit in deiner Playlist auf

0: Krone Hit am Mittwochabend, neuer Hitzerekord heute wieder mal aufgestellt. Und bei der Hitze einkaufen gehen, immer eine gute Idee. Victoria aus der Krone Hit Redaktion, wir haben da eine Entdeckung gemacht. Es gibt am heißesten Tag des Jahres Hitzerekord seit x Jahren Lebkuchen.
1: Ja, ich habe es leider mit Erschrecken festgestellt. Wie kann das sein? Wann haben wir Dezember in, weiß ich nicht, 5 Monaten und jetzt gibt es Lebkuchen? Das gibt es nicht. Also wirklich, ich habe echt gedacht, ich muss jetzt wen anschreien dort.
0: Du hast vorher ein bisschen energischer gerantet. Jetzt traust dich nicht mehr im Radio, oder was?
1: Doch, natürlich. Ich hätte fast wen angeschrien, dann habe ich im Sender halt wen angeschrien. Also ich meine, was soll das? Ganz ehrlich. Lebkuchen bei 40 Grad. Das muss man sich mal auf der Zunge zergehen lassen, ja? Den nimmt
0: so
1: man raus.
0: Solange wird der Lebkuchen nichts halten.
1: Nein, ich wollte gerade sagen, der überlebt halt auch einfach nicht. Ganz ehrlich, ich meine, den tragst du ins Auto und dann ist es einfach nur noch ein Matsch. Was sich die Leute denken, ich glaube, sie denken sich gar nichts.
0: Prost Mahlzeit mit Lebkuchen.
2: Und Glühwein.
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0: Die meisten Regenschauer und Gewitter aktuell in Tirol, im Salzburger Innergebirg, vor allem im Pinzgau, auch im Pongau teilweise und im Raum Schladming. Ebenfalls in der Steiermark einige Gewitterzellen momentan. Beide werden aber immer weniger und dann eine weitere Tropennacht, die uns da bevorsteht. Vor allem im Osten super heiß, teilweise 27 Grad Tiefstwerte heute Nacht. Morgen am Donnerstag kommt schon langsam der Wetterumschwung. Noch immer sehr, sehr heiß im Osten, im Rest des Landes nur mehr zeitweise sonnig. Da sind in der Früh schon Regenschauer und Gewitter mit dabei. Auch Hagel, Starkregen und Sturmböen sind möglich. Am Freitag dann überall die Abkühlung.
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0: 18.21 Uhr heizt dir ins Auto nach Tirol A12 Richtung Kufstein, kurz vor deinem Tunnel Amras. Da ist die Überholspur gesperrt, eine Viertelstunde mehr. B179 in beiden Richtungen, da laufen zwischen dem Fernpass und Fernsteinsee noch Aufräumarbeiten nach einem Unfall. Der Verkehr wird wechselweise angehalten Richtung Deutschland, eine Dreiviertelstunde mehr. Richtung Nassereit aktuell ein Plus von einer halben Stunde. Und Oberösterreich B1 zwischen Gunskirchen und Lambach, da gibt es eine Sperre nach einem Unfall, eine Umleitung ist eingerichtet. 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
1: 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Mehr ist es nicht. 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
2: Durch den Mittwochabend mit Krone Hit. Gleich 10 Hits am Stück für dich, weil der Feierabend mit Krone Hit eine Hit ist. 10 Hits am Stück, aber noch besser sind. Kommen gleich.
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2: In Lietzen, in Trieben, in Bad Aussee, in Schladming, Radstadt, aktuell Regenschauer und Gewitter mit dabei, auch in Tirol vereinzelt, zum Beispiel in Hopfgarten, im Brixental oder auch in Wörgl oder eben auch in St. Johann in Tirol, momentan regnerisch. Morgen am Donnerstag kommt schon langsam der Wetterumschwung, 38 Grad maximal, am heißesten im Osten und Süden. Im Rest des Landes, vor allem zwischen Vorarlberg und Oberösterreich oder auch im Wald- und Mostviertel, nur mehr zeitweise sonnig, da in der Früh schon Regenschauer und Gewitter, auch Hagel, Starkregen und Sturmböen möglich.
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2: 18:46 Uhr, halt zu dir ins Auto nach Wien, A23 Richtung Südautobahn. Da ist der Stadt-Lauer-Tunnel kurz gesperrt. Im Tunnel hat ein Auto eine Panne, am besten die Dauer der Sperre abwarten. Burgenland, A3 Richtung Ungarn, kurz vor dem Knoten Eisenstadt. Da gibt es auch eine Sperre nach dem Unfall. Ausweichen ist über die B16 möglich. Tirol, B179 in beiden Richtungen. Da laufen zwischen dem Fernpass und Fernsteinsee nach einem Unfall noch Aufräumarbeiten. Der Verkehr wird wechselweise angehalten, in beiden Richtungen eine halbe Stunde mehr. Und Oberösterreich B1 zwischen Gunzkirchen und Lambach, da gibt es einen Sperre nach dem Unfall, eine Umleitung ist eingerichtet. Gute Fahrt, powered by ÖRMTC und damit zu unserem täglichen Fake-Check und Felix Jäger.
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3: Riesige, nein, mehr als riesige, monströs große Hagelkörner verwüsten angeblich die Stadt San Benedetto del Tronto in Italien. Das soll ein Video zeigen, das derzeit auf Facebook kursiert. Die Frage ist es auch echt? Hi, Felix Jäger hier mit dem Faktencheck. Passiert sein soll das Ganze im Juli 2026. Fakt ist, da hat es in dem Ort tatsächlich ein schweres Hagelereignis gegeben. Fahrzeuge sind beschädigt worden, Fenster zerbrochen, es gibt sogar Verletzte. Und trotzdem, das Video ist nicht echt. Mit etwas Suche findet man heraus, das Video ist im April schon einmal unter einem anderen Titel veröffentlicht worden und ist damals vom Ersteller als KI-generiert gekennzeichnet worden. Auch am Video selbst erkennt man, dass es fake ist. Die Hagelkörner sehen teils unscharf aus und bewegen sich unnatürlich. Also immer aufpassen bei angeblichen Aufnahmen von Wetterereignissen.
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1: Regenschau und Gewitter vor allem im Raum Bregenz oder auch in Innsbruck momentan noch immer einige. In Wörgl, in Kufstein, in Saalfelden im Steinen im Meer und auch im Raum Schladming und dann Richtung Murtal unterwegs einige Regenschau und Gewitter. Zum Beispiel auch über Lietzen oder Trieben. Morgen am Donnerstag dann schon langsam der Wetterumschwung. Sehr, sehr heiß noch immer im Süden, auch im Osten da bis zu 38 Grad maximal. Ansonsten Regenschau und Gewitter schon von der Früh weg. Auch Hagel, Starkregen und Sturmböen im Laufe des Tages dann am Freitag dann die generelle Abkühlung.
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1: 19.25 Uhr heizt er dir ins Auto nach Wien A23 Richtung Südautobahn. Der Stadtlautunnel ist wieder frei, Stau hat sich aufgelöst. Burgenland A3 Richtung Ungarn, kurz vor dem Knoten Eisenstadt, da auch Unfallstelle geräumt, auch da Sperre aufgehoben. Und Tirol B179, auch da ist die Unfallstelle beim Fernpass endlich geräumt. Allerdings in beiden Richtungen noch kurzer Stau, löst sich aber immer mehr und mehr auf. 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

0: 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Ich sag's dir, wie es ist. Ich habe schon mehr Trash-TV gesehen, als vielleicht gesund ist. Aber eine Sache habe ich gelernt. Am Ende gewinnt immer der, der ehrlich ist. Also wenn dich ein Meinungsforscher anruft, bitte kein Drama. Einfach straight raus. Ich höre Krone-Hit die meiste Musik. Geht schneller als jede Rosenvergabe und ist deutlich weniger cringe. Danke dir.
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1: Monika, wie geht's dir mit der Hitze?
2: Gut, im Garten, weil im Pool. So, sonst geht's mir gut. Danke. Und selbst?
1: Du hast alles richtig gemacht. Ich habe geschwitzt die ganze Nacht. Ich habe viel zu wenig geschlafen. Mir ist immer heiß. Ich bin froh, wenn die Abkühlung kommt.
2: Das glaube ich.
1: Du, 30 Sekunden, kein Ja, kein Nein, kein Theo sagen. Alles klar.
2: Genau, ja.
1: Los geht's. Regeln hast du verstanden?
2: Regeln habe ich verstanden.
1: Sehr gut. Das heißt, im Pool hat wie viel Grad?
2: 33.
1: 33?
2: Heute 33, ja.
1: Das war ein Ja.
2: Scheiße.
1: Das ist aber auch gar nicht mehr so kühl.
2: Nein, es ist leider nicht zur Abkühlung gedacht. Das ist korrekt.
1: Und wenn auch du gegen mich Ja, nein, Theo spielen willst, dann melde dich dafür jetzt an. Online in der Winzone auf kronehit.at.

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2: Durch den Mittwochabend mit Krone Hit. Vor der letzten vollen Stunde spiele ich dir gleich für deinen heißen Feierabend beim Afterwork. Heyo, Theo Kämmerer da für dich.
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2: Sehr, sehr heiß noch in ganz Österreich momentan, allerdings auch schon Regenschau und Gewitter mit dabei. In Salzburg zum Beispiel 32 Grad, 27 in Innsbruck, hingegen noch immer super heiß mit 37 Grad aktuell in Eisenstadt. Morgen am Donnerstag dann der Wetterumschwung, sehr, sehr heiß noch einmal im Osten und Süden. Ansonsten schon Regenschau und Gewitter in der Früh mit dabei zwischen Vorarlberg und Oberösterreich, auch Hagel, Starkregen und Sturmböen. Am Freitag dann überall die Abkühlung.
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2: Punkt genau 19:46 Uhr. Halt zu dir ins Auto nach Oberösterreich. B145 bei Regau ist ein Unfall passiert. Der Verkehr wird wechselweise angehalten. Plan hier eine Viertelstunde mehr ein. Ansonsten läuft super für Österreich Straßen. Gute Fahrt hier. 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
3: Wegen der extremen Hitze will die Regierung jetzt den Hitzeschutz in Wohnungen und Schulen erleichtern. Heute beschließt sie im Ministerrat, dass es künftig einfacher sein soll, Klimaanlagen einzubauen. All älteren Schulen soll baulich nachgerüstet werden. Das Gesetz soll im Herbst stehen. Von Klimaforschern kommt Kritik. Klimaanlagen würden das Problem nur von innen nach außen verlagern. Wichtiger wäre beispielsweise Bodenentsiegelung. Mitten im Zentrum Londons sind heute mehrere Menschen niedergestochen worden. Der Vorfall ereignet sich im Viertel Covent Garden im Stadtteil Camden. Eine 47-jährige Frau gilt als verdächtig und wird festgenommen. Bei den Opfern handelt es sich um 4 Männer im Alter von 34 bis 52 Jahren. Sie sind mit Stichwunden aufgefunden worden. Die Hintergründe der Tat sind noch unklar. Sturm Graz muss noch 2 Quali-Runden überstehen, um heuer in der Fußball-Champions League zu spielen. Heute geht es gegen den türkischen Top-Club Fenerbahçe Istanbul. Sturm gilt beim türkischen Traditionsverein als klarer Außenseiter. Anpfiff ist in einer Viertelstunde um 20 Uhr. Und die Schweizer Skirennläuferin Lara Gut-Bérami beendet ihre Karriere. Die 35-jährige Olympiasiegerin hat sich im November bei einem Trainingssturz schwer am Knie verletzt. Sie hat in ihrer Karriere unter anderem 2 Weltmeistertitel und den Gesamtweltcup gewonnen.
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0: Krone Hit am Mittwochabend. Der perfekte Hit für die Hitze. Instant Summer Vibes, Instant gute Laune, Instant Lust auf Pommes Rot-Weiß. Und das bei den ersten Takten schon. Geiles Leben, Glasperlenspiel. Jetzt für dich auf Krone Hit. Vorletzte vollen Stunde.
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1: Regenschauer und Gewitter immer mehr und mehr im Raum Innsbruck mit dabei. Generell in Tirol noch immer einige, auch in Kuhstein, auch in Kitzbühel, St. Johann in Tirol, auch im Salzburg-Innergebirge noch ein bisschen, in Saalfelden im Steinernen Meer. Und dann an der Grenze zwischen Oberösterreich und der Steiermark, in Windischgarsten, in Trieben, in Lietzen. Viele Regenschauer und Gewitter. Morgen am Donnerstag dann zwischen Vorarlberg und Oberösterreich oder auch im Wald- und Mostviertel schaut von der Früh weg Regenschauer und auch gewitterig, auch Hagel, Starkregen und Sturmböen möglich. Am Freitag dann überall die Abkühlung, morgen zumindest noch einmal heiß im Osten und Süden.
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1: 20.25 Uhr, bitte Vorsicht auf der A9 der Pyhrn-Autobahn im Pyhrn-Gebiet. Starkregen, auch Hagel mit dabei. Wir haben gerade im Wetter drüber gesprochen. Bitte vorsichtig fahren. Einige Stellen jetzt unter Autobahnbrücken, auf der Autobahn, die Autos ab, weil so starke Hagelkörner mit dabei sind. Bitte unbedingt vorsichtig fahren. Außerdem in Oberösterreich B145 bei Regau ein Unfall passiert. Der Verkehr wird wechselweise angehalten. Hier eine Viertelstunde mehr. 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

0: 41,2 Grad. Krone Hit am Mittwochabend. In Deutsch-Altenburg in Niederösterreich. Heute neuer Hitzerekord. 41,2 Grad. Ich meine, es gibt viele, die haben es gut. Haben eine Klimaanlage zu Hause, im Büro, im Auto. Und dann gibt es die Meisterinnen und Meister, die Heldinnen und Helden auf der Baustelle, die auch bei dieser absurdesten aller absurden Hitze bauen, reparieren, asphaltieren. Tina, du hast da auch was entdeckt. Eine sehr heiße Baustelle.
1: Hi, ich arbeite zwar nicht direkt auf der Baustelle, aber ich arbeite im 19. Bezirk in der Mutgasse und gleich daneben ist eine Baustelle mit so vielen Leuten, die täglich so viel erschaffen und die arbeiten bei Wind, Wetter, Sturm, Hitze, unglaublich. Und ich denke mir das jeden Tag, wenn ich in die Arbeit komme, und dafür wollte ich anrufen.
0: Danke an all die. Und all denen möchten wir danken und unterstützen. 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
2: Das ist der Mittwochfeierabend, 8:45 jetzt. Vorletzte zur vollen Stunde spiele ich dir gleich für deinen Feierabend. In einigen Teilen des Landes gefühlt Weltuntergang, in anderen hingegen Weltuntergang, weil eine weitere Truppennacht uns bevorsteht. Hey, Theo Kämmerer da, die Details schauen wir uns jetzt an.
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2: In Tirol, vor allem im Raum Innsbruck. Heftige Regenschauer und Gewitter mit dabei, auch im Raum Kufstein, auch in Saalfelden am Steinen Meer in Salzburg und dann in Oberösterreich bzw. der Steiermark rund um den Püren. Windischgarsten zum Beispiel, Trieben, Lietzen, da auch heftige Regenschauer und Gewitter, auch Hagel ist da mit dabei. Generell werden beide im Laufe des Abends immer weniger. Dann morgen am Donnerstag zwischen Vorarlberg und Oberösterreich oder auch im Wald- und Mostviertel. Nur mehr zeitweise sonnig, da eine frische Regen, Schauer und Gewitter, auch Hagel, starke Regen- und Sturmböen. Sehr heiß und sonnig bei 38 Grad maximal in Wien, Niederösterreich, Kärnten und der Steiermark.
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2: 20.46 Uhr heizt die ins Auto nach Oberösterreich. A9 im Pürengebiet, da Starkregen, auch Hagel mit dabei. Bitte vorsichtig fahren und dann auf der B145 bei Regau. Ein unfallbasierter Verkehr wird wechselweise angehalten. Hier eine Viertelstunde mehr und dann vor der Grenze Kufstein-Giefersfelden bei der Ausreise nach Deutschland. Aktuell ein Plus von 20 Minuten. 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

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Am Mittwoch der perfekte Hit, weil er genau das beschreibt, was Sommer sein sollte. Die Tage, die Nächte, das Kennenlernen von neuen Leuten, die Gespräche, das Baden, das Eisessen, das eine gute Zeit haben. Momente, die wir einfach nie mehr vergessen wollen. Genau darüber singt er. Good Old Days, Christos Randy. Neuer Hit jetzt für dich hier auf Krone Hit.

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KRONE HIT am Mittwochabend. Mittwoch Psychotalk-Tag hier auf KRONE HIT. Gleich ab 22 Uhr geht's los mit Jenny Kogler und psychotherapeutische Expertin Romana Gilli. 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Man soll sich eigentlich trennen, bleibt aber zusammen. 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
3: Sollte man wegen der Kinder zusammenbleiben oder spüren die Kinder eh sowieso, wenn eine Beziehung vielleicht längst nicht mehr funktioniert? Krone-Hit Psychotalk, wir reden komplett offen über Themen, die oftmals vielleicht eher totgeschwiegen werden. Heute ziemlich emotionales Thema, Trennung mit Kindern, Kindeswohl, Loyalität und Konflikte. Psychotherapeutin Romana Gilli ist bei mir im Studio.
4: Hallihallo.
3: Hallo, ich bin Jenny Kogler. Und Romana, kann man das so sagen, dass das ja eigentlich so dein Spezialthema ist?
4: Kinder und Jugendliche schon. Die Eltern sind manchmal ein bisschen herausfordernder. Aber ja, natürlich ist das ein Thema, was mich begleitet und warum auch Menschen sich einfach bei mir melden.
3: Mhm, also genau. Das heißt, bei dir in der Psychotherapie, da
4: Praxis,
3: sind sowohl,
4: genau. Ja.
3: Sowohl Kinder, Jugendliche.
4: Ja, genau. Ich hatte auch schon Fragen zu Trennungen. Mhm. Gerade auch wenn ich vielleicht Kinder betreut habe, dass dann Eltern sich auch Beratungsgespräche eingefordert haben, wenn es um Trennungen gegangen ist, was natürlich auch sehr sinnvoll ist, dass ich da auch mit involviert bin und mit integriert werde, um einfach das Kind auch gut unterstützen zu können und das in der Einzeltherapie beim Kind auch einfließen lassen zu können. Und auch mit den Eltern zu schauen, was ist denn vielleicht ein guter Plan, wie können wir es denn lösen, gibt es Lösungen, gibt es wo viele Uneinigkeiten und wie kann man da vielleicht ganz gut rauskommen, nämlich jeder für sich selbst, ja, weil diese Trennungen hoch emotional für Eltern sind.
3: Mhm.
4: Und ich glaube, für jeden so eine massive Herausforderung. Ich sag mal, für die Kinder, wenn es sehr Eltern sind, die sehr einig sind, dann gehen die Trennungen ganz gut, dann kann man das auch ganz gut hinbekommen. Das Hauptproblem ist, dass natürlich Kinder sehr, sehr viel spüren, was auch so zwischen den Zeilen passiert.
3: Mhm.
4: Auch wenn sie gar nichts, auch wenn man nichts sagt vom Kind, auch wenn man nicht vom Kind streitet, aber Kinder sind einfach massiv feinfühlig und kriegen so ziemlich alles mit. Ja?
3: Mhm. Also gerade bei Trennungen denke ich mir, das ist so ein umfangreiches Thema. Vor allem sind da immer so viele Personen dann doch irgendwie involviert, oder nicht? Weil wohl
4: ja.
3: Oder übel sind ja die Kinder.
4: Natürlich sind
3: also
4: sie
3: involviert. Also ändert es auch für die Kinder was.
4: Natürlich,
3: wenn man vielleicht auch den Haushalt dann irgendwie auflöst, getrennte
4: ja.
3: Wohnungen hat und so.
4: Ja. Also es ist schon eine Herausforderung auf vielen verschiedenen Ebenen.
3: Mhm.
4: Und es spricht natürlich viele verschiedene Ebenen an und viele Emotionen auch vielleicht vom Umfeld. Also wenn jetzt so dann noch Familie mitredet und weiß nicht, der große Bruder oder die Oma oder sonst
3: oder
4: was.
3: Oder im Land, dass man dann der Stadtgossip ist.
4: Ja.
3: Hast du schon gehört?
4: Hast du schon gehört? Ja, also das kenne ich persönlich auch sehr gut, nachdem auch meine Ortschaft eine sehr kleine Ortschaft ist.
3: Mhm.
4: Es ist zwar schon eine Stadt,
3: das ist
4: für
3: mich genauso.
4: Mini-Stadt. Und ich selbst auch ein Scheidungskind tatsächlich bin. Und da ist es so gewesen, dass da schon ziemliches Stadtgespräch war. Ich glaube auch eines der Dinge, die meine Eltern sehr belastet haben, dass sie das eigentlich von außen viel drüber gesprochen worden ist und wie wird die Familie angesehen und was wird nach außen getragen, was müssen wir quasi verheimlichen und verstecken oder darf das überhaupt sein? Also ich kann mich erinnern, damals war oder hat so die große Scheidungswelle auch begonnen. Meine Eltern waren tatsächlich welche von den ersten, auch in meinem Umkreis, in meinem Freundeskreis. Also ich war sozusagen auch in der Klasse vielleicht so das erste Scheidungskind.
3: Mhm,
4: ja. Und das war schon ein bisschen herausfordernd. Ja. Also wenn dieses typische Bild, was von der Gesellschaft irgendwo gegeben ist, ja, wenn man Kinder hat, muss man auf ewig zusammenbleiben, plötzlich zusammenbricht. Und wie kann man nur und darf das sein und warum? Natürlich gibt es dann ganz viele Gerüchte, warum, wieso und der hat das gemacht und der hat dies gemacht.
3: Mhm.
4: Also es wird viel drüber gesprochen.
3: Und haben dich Leute darauf angesprochen oder wie hast du das mitgekriegt oder hattest du das Gefühl, jeder weiß es, aber es traut sich im Endeffekt keiner was sagen zu dir oder so, weil es ist ja dann auch immer heikel, das anzusprechen. Die Leute reden dann gern alle hinter
4: ja, ja.
3: miteinander drüber, aber
4: ja.
3: So direkt ansprechen ist wahrscheinlich eher selten, oder?
4: Ich war ja schon in einem Alter, ich war ja schon 16, 17 Jahre alt, ja, also ich war ja eigentlich schon in einem Alter, wo das wahrscheinlich möglich gewesen wäre und ich sage mal so, meine Freunde, die es auch wussten von mir, ja, die haben schon direkt mit mir drüber gesprochen
3: ja.
4: oder mir auch erzählt, wenn sie was gehört haben. Da hatte ich Gott sei Dank dann gibt man einen ganz tollen Freundeskreis auch. Aber von außen mich persönlich nicht. Es sind dann eher so vielleicht die Blicke oder nicht so zu wissen, wie geht man mit jemandem um, wenn ich irgendwo, keine Ahnung, am Glühweinstand aufgetaucht bin, ja, so als Jugendliche, wo ich auch gemerkt habe, also Menschen verändern sich dann total. Ja, ich meine, mit mir persönlich hat es ja jetzt nicht so viel zu tun gehabt, aber auch so im Freundeskreis meiner Eltern, also wir waren immer so eine Clique, ja, und auch diese Menschen empfinde ich manchmal bis heute, dass sie sich anders verhalten als davor, ja, vielleicht so ein bisschen, immer so ein bisschen wehmütig waren mir gegenüber, so ein bisschen wie Mitleid, ja, was ich nicht so ganz verstanden habe, weil meinen Elternteilen geht's beiden hoffentlich noch sehr lange gut, ja, und auch damals ist es ihnen grundsätzlich soweit okay gegangen. Natürlich ist eine Scheidung herausfordernd, ja, und es war schon keine leichte Zeit, und ich habe das auch bemerkt, wie das für mich persönlich war, obwohl ich schon in einem älteren Alter war und das wahrscheinlich anders einordnen konnte als vielleicht jüngere Kinder. Andererseits muss man sagen, wenn man jünger ist, kriegt man es vielleicht, erlebt man es so und lebt man auch damit, ja. Kann auch ein Vorteil sein, weil mit 16 hat man halt seine Meinung und findet das vielleicht auch nicht ganz so cool selber. Ja, es war sehr im Nachhinein eine sehr spannende Zeit. Ich muss auch sagen, mit meinem Bruder eine sehr spannende Zeit, der das, glaube ich, liebe Grüße in dem Sinne, wenn ich das so sagen darf, ganz anders, dass ich verarbeitet hat, ja, oder sich vielleicht auch immer schwerer getan hat, weil er vielleicht auch nicht so offen drüber gesprochen hat oder...
3: Und das so, also obwohl, und dann ein bisschen dein Bruder älter ist.
4: Genau, ist 10 Jahre älter, aber der ist auch ein Stück weit geflüchtet, ja.
3: Also der war damals daheim gewohnt?
4: Er hätte zu Hause noch gewohnt, ja, aber teilweise am Wochenende, aber er kam dann auch nicht mehr so oft nach Hause. Also das habe ich schon gemerkt, das war auch ein bisschen ein Knick für mich damals, also so, dass der nicht mehr so erreichbar war. Natürlich hätte ich ihn anrufen können, ja, aber irgendwie nicht mehr so greifbar, ja, und das war schon spürbar, ja. Also spannend, ja.
3: Es kann einfach viel ändern, und ich denke mir halt immer, es ist so oder so schon eine sehr herausfordernde Situation, eine Trennung an sich.
4: Ja.
3: Und wenn dann halt eben ein gemeinsamer Haushalt, eine Familie, Kinder oder so dann eben auch noch dabei sind.
4: Ja.
3: Es ist nicht einfach. Wir werden heute im Chronik Psychotalk auf jeden Fall alle Szenarien durchbesprechen. Was gibt's von Patchwork-Familien über Besuchsregelungen, neue PartnerInnen der Eltern, auch ein spannendes Thema. Hast du eine Frage dazu? Schick sie uns gerne, zum Beispiel auf Instagram, psychotalk.at, oder auch auf WhatsApp unter 077 11 277

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2: Was ist schlimmer für Kinder? Die Trennung der Eltern oder Eltern, die nur noch streiten? Genau darüber reden wir heute im Krone-Hit Psychotalk. Psychotherapeutin Romana Kilester.
3: Hallo.
2: Hallo, ich bin Jenny Kogler. Und wir haben da auch schon die erste Frage per E-Mail gekriegt von der Julia. Mein Mann und ich streiten eigentlich nur noch. Wegen unserer Tochter bleiben wir trotzdem zusammen. Aber manchmal frage ich mich, ob sie unter den täglichen Spannungen nicht mehr leidet als unter einer Trennung. Was ist da wirklich besser fürs Kind?
3: Eine ganz, ganz schwierige Frage. Mhm. Und ich glaube, es gibt auch keine allgemeine Antwort, die man hier aussprechen könnte. Aber wenn ich mir die Mail so anhöre, was ich so ein bisschen heraushören kann, ist ja schon, dass es hier Gedanken gibt, wo es um die Tochter geht und dass die Tochter sehr wichtig ist. Mhm. Und das ist schon mal etwas ganz, ganz Wichtiges auch zu berücksichtigen. Ich glaube, dass es für die Kinder jetzt gar nicht so darum geht, ob man zusammen ist oder getrennt ist, ja, sondern das müssen Paare in ihrer Paarbeziehung, also tatsächlich auch nochmal ein Stück weit zu trennen von den Kindern und Paare für sich in ihrer Beziehung entscheiden. Ich glaube, das ist immer so der erste Punkt, ja, geht es in Richtung Trennung. Die Frage ist natürlich, was sind die Streitthemen, warum streitet man so viel, ja, kann man das kitten, kann man es nicht kitten, ist natürlich auch noch eine Liebe da, ja, eine und vielleicht auch noch eine gelebte Paarbeziehung. Das, worunter Kinder leiden, sind oft eben natürlich, dass sie mitkriegen, auch zwischen den Zeilen, hey, da stimmt was nicht, ja, oder irgendwas stimmt zwischen Mama und Papa nicht, ja, also diese Anspannungen, diese Stimmungen, das kriegen Kinder mit, egal wie groß, wie alt sie sind, das kriegen sie schon sehr früh mit, ja, Mama, Papa sind Mama und Papa werden immer Mama und Papa bleiben. Ich glaube, das ist so eine ganz, ganz wichtige Botschaft, weil das kann man nicht verändern. Ja, und das ist auch für Kinder was Wichtiges, ja. Und ob die jetzt zusammenleben oder nicht, das ist natürlich eine ganz individuelle Frage, die man sich stellen muss. Also, wie ist das Familienklima? Was für Themen sind vielleicht da? Aber für die Kinder wichtig ist, Mama und Papa bleiben für mich da, ja. Und ich muss mich nicht entscheiden zwischen den beiden und ich bin nicht schuld an einer Trennung. Auch wenn vielleicht das gesellschaftliche Bild uns immer noch vormalt, dass es so sein muss, dass eine unter Anführungszeichen heile Familie zusammen sein muss. Ja. Es gibt wahnsinnig tolle Konstrukte, wo sehr wohl Mama und Papa miteinander gut auskommen oder vielleicht auch mit neuen Partnern schon gut auskommen und man trotzdem gemeinsam sein kann, weil auch dieser Lebensabschnitt miteinander gewürdigt wird von beiden Seiten. Das finde ich immer sehr bewegend und das berührt mich auch sehr, wenn sowas möglich ist. Mhm. Das ist das Wichtige für die Kinder, ja, dass Mama und Papa trotzdem Mama und Papa bleiben, auch wenn sie nicht zusammenwohnen, auch wenn sie sich getrennt haben, weil die Paarbeziehung in dem Sinne nicht mehr funktioniert hat. Ob es jetzt die richtige Entscheidung ist, das kann man von außen nicht sagen. Es ist eine ganz schwierige Entscheidung. Ja. Ich glaube aber eben für die Kinder zusammenbleiben kann ganz, ganz viel zerstören.
2: Oder wenn die Beziehung nicht mehr passt.
3: Ja, weil und das ist auch schwierig für Kinder, wenn die das mitkriegen. Weil, wie gesagt, auch das spüren sie. Ja.
2: Mhm. Weil ich höre dann manchmal auch so, ja, ob Kinder sich vielleicht wünschen würden, dass die Eltern zusammen geblieben wären, dass die nach wie vor zusammen wären oder so.
3: Ja.
2: Meine Eltern haben sich getrennt, als ich 17 war.
3: Mhm.
2: Und also ich kann mich erinnern, ich hätte niemals gesagt, bitte trennt euch nicht.
3: Mhm.
2: Weil ich selbst schon gespürt habe, dass es langfristig gesehen für alle besser ist.
3: Ja, genau.
2: Wenn die sich trennen. Also
3: gerade wenn massive Konflikte vielleicht auch da sind oder wenn das schon über einen sehr langen Zeitraum geht, weil Eltern versuchen es irgendwo ja doch, ja, natürlich auch für die Kinder, weil wir dieses Bild haben, ja. Und gerade dann hört man schon auch von Kindern, es ist gut, dass sie sich trennen.
2: Und das hängt halt auch einfach viel dran. Klar, überlegt man lange oder will jetzt auch nicht gleich nach dem ersten Konflikt irgendwie alles hinwerfen. Klar, das macht man auch ohne Kinder in einer
3: Hoffentlich,
2: Beziehung nicht.
3: Hoffentlich, ja.
2: Voll. Aber wenn es dann irgendwie wie du sagst, über Jahre.
3: Ja, weil es sich schon so zieht und immer ist, unterschwellig da ist. Und eigentlich, ich meine, jeder hat ja auch das Recht auf sein eigenes Glück oder das auch zu finden. Ja? Und das kann ganz unterschiedlich ausschauen. Es ist schon herausfordernd für Frauen, alleinerziehend zu sein, gerade auch mit jüngeren Kindern. Ja? Das ist auch vielleicht der Appell an Väter, ja? Dass man da gemeinsam wirklich drauf schauen muss, wie kann man vielleicht auch hier unterstützen. Weil Tatsache ist, die Kinder sind gemeinsam, ja? Und es soll jeder Partei gut gehen und jede Partei soll Möglichkeiten haben, ja, und nicht dann Abstriche deswegen machen müssen, ja, oder sozusagen massive Existenzängste haben müssen. Das passiert halt oft. Es gibt aber auch die andere Seite, dass ich sehr wohl auch leider es so kenne, dass dann gedroht wird, also wenn du das nicht so machst, dann darfst du die Kinder nicht sehen, ich werde das verhindern. Das ist die andere Variante, die auch sehr unschön ist. Ja. Ich glaube, es kommt wirklich darauf an, wie trennt man sich für die Kinder. Ja. Also das ist schon so ein wichtiger Blick, wo man drauf schauen muss. Weil was ganz oft in diesen Trennungen passiert, ist einfach, dass es massive Kränkungen gibt zwischen den Elternparteien. Ja. Und dass hier einfach dieses Thema dann so hoch emotional wird, anstatt dass man wirklich sich auf einen Tisch setzt, vielleicht mit einem Mediator draufschaut, was ist fair und was ist nicht fair. Und auch hier haben wir natürlich großes Konfliktpotenzial. Deswegen ist oft ein Mediator auch gut oder wirklich auch Beratungsgespräche. Wem steht was zu, was ist in Ordnung? Ja, weil man manchmal wahrscheinlich, aber das kennt man auch von Trennungen, wenn jetzt keine Kinder dabei sind, ne, verletzt ist, gekränkt ist, dass vielleicht auch eine Partei es noch gar nicht so möchte, die andere schon abgeschlossen hat. Das schmerzt, das tut weh, das sind Emotionen im Spiel. Und da wird halt dann bei diesen Emotionen, bei diesen massiven Emotionen, total auf die Kinder vergessen. Und ich denke, das ist das größte Problem an einer Trennung. Also ob eine Trennung richtig ist oder die Entscheidung, soll man sich trennen oder nicht, das wäre eine Frage, die kann ich nicht beantworten. Ja, das muss jeder für sich selbst schauen. Aber wenn ich schon länger unglücklich bin, wenn es Themen sind, die wir nicht auflösen können, wenn wir auf den Entschluss kommen, es hat sich mit den Emotionen etwas verändert, was ja im Leben sein darf. Ja? Also da muss man gar nicht irgendwie böse auf ihm sein, sondern das Leben ist immer eine Entwicklung und wir alle entwickeln uns, wir Menschen entwickeln uns. Und die einen gehen in die Richtung, die anderen gehen in die Richtung. Auch das kann einfach schwierig sein. Ja? Und die Frage ist immer, entwickelt sich ein Paar in die gleiche Richtung oder nicht? Ja? Schaffen sie es auch, diese Herausforderung mit Kindern? Weil das ist auch nochmal was anderes, eine Familie zu gründen, am gleichen Strang zu bleiben und zu ziehen. Oder ist dann einfach auch dieser Entschluss, okay, wir haben uns auseinandergelebt. Ja? Und da darf man auch ehrlich zu sich sein, auch wenn es schmerzhaft ist.
2: Ja. Wie du vorhin gesagt hast, vielleicht jemanden eben dazu holen, den Blick von außen und Hilfe holen, wenn vielleicht eh schon angestaute Emotionen da sind oder man weiß, es könnte einfach schwierig werden.
3: Ja, da gibt es dann die sogenannten Trigger, ne? Also der Partner braucht nur so und so schauen oder nur das sagen.
2: Wenn das schon hochgeschaukelt
3: ist, ach Gott. Und dann explodiert man schon.
2: Ja. Würdest du da auch zur Psychotherapie raten?
3: Natürlich kann Psychotherapie da auch helfen. Es gibt einfach auch Spezialisten dafür, die gerade Paarberatungen machen oder auch auf Scheidungen spezialisiert sind. Es gibt aber auch sehr wohl Mediatoren, ja, die das im Sinne von Coaching und Mediation miteinander aufarbeiten können. Es ist immer die Frage, wie zugespitzt ist es denn schon? Sind jetzt hier massive Emotionen da, dann würde ich ein Therapeutenteam empfehlen, ja, wo es sehr wohl vielleicht auch mal Einzelsettings gibt. Ja, ganz gut ist da auch immer, wenn es ein Mann und eine Frau gemeinsam ist bei dem Psychotherapeuten, damit sich jede Seite gut gesehen fühlt, weil auch in unserem Bereich sind halt viele Frauen unterwegs. Da finde ich das immer eine sehr gute Lösung und eine schöne Lösung. Und dass man dann auch wieder gemeinsame Gespräche hat und wieder sozusagen in ein Einzelsetting auch gehen kann. Ja.
2: Das klingt nach einer richtig schönen Wunschvorstellung.
3: Ja, aber das gibt es schon.
2: Ja, absolut. Und bitte scheue auch nicht davor irgendwie zurück jetzt Hilfe zu holen, das in Anspruch zu nehmen oder was ich irgendwie dann von vielen auch immer höre, ist dieses, na, unter Anführungszeichen, habe ich denn schon ausreichend Probleme für eine Therapie? Oder ist es nicht alles zu wenig? Kann ich mir da schon Hilfe holen? Lieber einmal zu viel, vor allem in diesem Szenario, denke ich mir, ist es einfach für alle Beteiligten
3: ja, wir zwei
2: Vorteil.
3: Kennen das, ja. Also hätten uns das genau, vielleicht damals in unserer Jugend gewünscht. Ja. Ich glaube, meine Eltern hätten sogar probiert, wenn ich mich so zurückerinnere, aber es hat nicht geklappt.
2: Okay. Ja, also nicht scheuen, Hilfe zu holen, professionelle Hilfe zu holen, eine außenstehende Person zur Hilfe holen.
3: Genau.
2: Und schick uns auch gerne deine Frage. Heute gibt es die Chance, die der Romana zu stellen, unsere Psychotherapeutin. 07711 27711 ist unsere WhatsApp-Nummer. Oder schreib uns auch gerne auf Instagram per DM psychotalk.at.

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2: Wenn aus Mama und Papa plötzlich zwei Haushalte werden, wie begleitet man Kinder durch die Trennungsphase? Vor allem, wenn es für die Eltern ja eh schon keine einfache Situation ist, eine Trennung so oder so nicht einfach, wenn dann aber eben auch Kinder nochmal im Spiel sind, ist da einfach noch jemand zusätzlich mit dabei beeinflusst? Hoffentlich nicht. Romana, du lachst schon, wie ich mich da durchstrauche. Psychotherapeutin Romana Gili ist heute da.
3: Hallo.
2: Hallo. Du merkst, keine einfache Situation, vor allem für Kinder. Wir reden heute über Paare, die sich trennen und die Auswirkungen auf Kinder. Was kann es mit den Kindern machen?
3: Also ganz, ganz unterschiedliche Sachen. Ja. Es kommt immer darauf an, wie gehen Paare damit um. Ja. Und das heißt natürlich, was vielleicht auch Kinder erzählen, ja, dass die Eltern viel streiten und sie eigentlich unter dem leiden oder dass sie nicht genau wissen, ob sie schuld sind oder weil sie vielleicht in der Schule nicht so brav waren. Und das ist auch das, was wir dann sehen, dass Kinder zum Beispiel einen Leistungsabfall haben in der Schule oder dass sie auffälliger werden in der Schule, dass sie vielleicht irgendwie Aufmerksamkeit sich mehr suchen und dann so kleine Stritzis werden oder dass es zu Hause massive Konflikte gibt. Ja, also dass Kinder einfach auch wirklich randalieren können beginnen hier auch einfach ihre Anspannungen auszuleben. Oder, das ist oft sehr gefährlich, weil es sind die unauffälligen Kinder, dass sie sich zurückziehen, ja, und dann auch verstecken und eher in den Rückzug gehen, nicht drüber sprechen, es eher verschweigen. Mhm. Also ich sage immer dazu, wenn ein Kind auffällig ist, dann sehe ich was. Ja? Mhm, dann ist es eher so, dass man sich Hilfe holt, ja? Weil natürlich Kind vielleicht zu Hause schreit und tobt. Dann kommen die gern früher in die Praxis. Kinder, die sich eher zurückziehen, ja? Die fallen nicht auf, die sind unauffällig. Mhm. Und das heißt, wenn man sich das Bild so vorstellen möchte, die Eltern toben und das Kind sitzt im Zimmer in der Ecke, weint in sich gekehrt und keiner kriegt es mit, ja, weil die Eltern so mit sich selbst beschäftigt sind. Und das ist, kann schon auch sehr gefährlich sein, ja, weil einfach Kinder dann natürlich, sagen wir mal, wenn wir das Bild weiterspielen und das geht vielleicht schon länger, auch in eine Depression kippen können. Es kann einfach sein, dass durch diese Traurigkeit, durch Trauer, Verlust, ja, die Emotionen, natürlich Kinder gehen anders damit um, sie wissen es vielleicht auch noch nicht immer, sind nach außen hin die Taffen und geht schon und ja, ist eh besser, aber innerlich ist trotzdem vielleicht ein Stückchen zerstört, ja, und dann kann es auch in Richtung

0: Richtung Depression gehen. Es kann dorthin gehen, dass mehr Ängste sich entwickeln, dass sie diese Ängste übernehmen von Elternteilen auch. Mhm. Also ganz unterschiedliche Richtungen. Das kann sein, das muss nicht sein, ja. Also das kann man nicht verallgemeinern. Mhm. Aber ja, eine Scheidung, eine Trennung macht auch etwas mit den Kindern. Also das will ich nicht unter den Tisch kehren oder kleinreden. Es kommt nur tatsächlich darauf an, wie man damit umgeht. Also ich kenne schon auch Fälle und ich glaube, dass es Eltern eigentlich sehr, sehr wichtig ist, wie es ihren Kindern geht. Ja? Und das erlebe ich auch in der Praxis, dass sich eben die Eltern ganz große Sorgen machen, weil vielleicht die Kinder, sie dem Kind kein gemeinsames Zuhause mehr bieten können, ja. Aber was halt dabei nicht befragt wird, sind die Kinder tatsächlich, ja. Für die Kinder geht's eher darum, ist jemand emotional für mich da? Ja, es geht nicht immer nur um die Örtlichkeit, ja, weil ich kann auch in einem Raum sein und die ganze Zeit ignoriert werden und dann ist dieses Elternteil auch nicht für mich da. Mhm. Ja.
1: Ist es zum Beispiel eben diese Sicherheit, die Kinder brauchen?
0: Ja, absolut. Ja.
1: Und wo sie sich wohlfühlen sein können und wie sie sind und so.
0: Genau. Was? Je nach Alter ist es schon wichtig, dass sie einen Ort auch für sich haben, wo sie sagen, das ist mein Zuhause, da habe ich mein Zimmer, meinen Rückzugsort. Mhm. Und das kann aber bei Mama und Papa genauso jeweils ein Zimmer sein. Mhm. Ja, da habe ich meine Privatsphäre, da kann ich vielleicht schlafen, ja, oder sonstiges mich zurückziehen oder auch mal laut sein oder was malen. Das sind auch meine persönlichen Sachen. Also das gibt halt viel Stabilität. Ja. Da habe ich einen Ort, wo ich hingehe. Kann, ja, so einen sicheren Ort. Und ob das jetzt zwei Orte sind, ist eigentlich egal, ja, nur man sollte diese Räume halt auch schaffen, ja, und nicht nur, dass es eine Örtlichkeit gibt, ja, auch die Möglichkeit anzubieten, dass man immer Kontakt haben kann, ja, das heißt, wenn Kinder fragen, dass es die Möglichkeit sehr wohl gibt, Kontakt aufzunehmen, ja, müssen natürlich beide Elternteile interessiert sein. Das ist immer die Grundvoraussetzung.
1: Ah, das ist auch so eine schwierige Situation, weil in einer Beziehung oder nach einer Trennung wird es ja Gründe geben für diese Trennung und da trotzdem noch schauen, einen guten Umgang miteinander zu finden oder überhaupt einen Umgang irgendwie zu finden, um eben auch dem Kind das zu ermöglichen.
0: Ja, da muss man schon den Blickwinkel sehr verändern, ja, und wirklich auch in das Erwachsenen-Ich einsteigen, sich die Erwachsenenschuhe anzuziehen und auch
1: den Verantwortungshut aufsetzen.
0: Ja, genau. Gerade wenn Kinder im Spiel sind, ja. Und ich meine, man hat gemeinsam Kinder oftmals geplant als Familie, gerade auch wenn man verheiratet ist, ja, vermute ich es so, dann hat man sich ja auch für diesen Weg gemeinsam irgendwo entschieden. Mhm. Und dann geht es schon auch darum, diese Verantwortungen zu übernehmen und hier auch die Verantwortung für die Kinder tatsächlich zu übernehmen. Ich höre es halt öfters, ja, für die Kinder und wir wollen das ja nur das Beste für die Kinder. Man merkt aber dann, dass die eigenen Emotionen immer wieder übersprudeln und dann sind die Kinder völlig weg, ja, und aus dem Blickwinkel. Mhm. Und dann geht's nicht mehr um die Kinder, ja, sondern dann werden natürlich auch die Kinder manchmal genutzt, um vielleicht dem einen oder den anderen unbewusst, ist natürlich nie bewusst, eins auszuwischen, ja. Und das ist das, was Kindern wirklich schaden kann, auch langfristig gesehen schaden kann. Mhm. Also die Frage ist immer, wie geht man mit einer Trennung um? Ja, verhalten wir uns im Alltag? Ja, ich muss jetzt nicht mehr meinen Ex-Partner lieben, aber ich kann respektvoll miteinander umgehen, so wie mit jedem anderen Menschen auch. Mhm. Und da muss man halt mal definieren, was ist denn ein respektvoller Umgang? Mhm. Ja, was sind denn unsere Werte und was wollen wir trotzdem weitervermitteln? Ja, weil sonst kommt auch irgendwann das Kind in der Pubertät vielleicht in Richtung Ausspielen. Ja, das ist natürlich dann bei Trennungen bei Scheidungskindern ein bisschen leichter, weiß ich auch aus eigener Hand. Also liebe Kinder, es funktioniert wirklich gut. Die Tipps folgen dann später. Aber dass man halt natürlich bei dem einen vielleicht anfragt und der sagt nein und dann geht man woanders hin und dann kriegt man was. Ja, das kennen Kinder auch. Ja, das ist ein Vorteil, der funktionieren kann und wo wir als erwachsene Menschen jetzt drüber lachen können. Mhm. Aber die Kinder wissen das halt ja auch nicht. Und es kommt immer darauf an, wie alt sind sie. Und ich kann als Elternteil, wenn ich gemeinsam drauf schaue, gewisse Rituale immer gleich halten. Das gibt ihnen Sicherheit, ja, das macht auch Verbundenheit. Wenn das beim Papa genauso ist wie bei der Mama, ja, und dann habe ich da mein Lieblingskuscheltier mit und dann gibt es halt das gemeinsame Abendessen sowohl beim Papa als auch bei der Mama. Dann werden so gewisse Rituale immer auch trotzdem, auch wenn sie getrennt sind, irgendwo umgesetzt.
1: Klar, am Anfang ist es sicher dann eine neue Situation für alle, aber auch das können ja dann wieder schöne, sichere für die Kinder Rituale werden.
0: Ja, genau. Ja, also das ist einfach, was brauchen Kinder, wenn man das so plakativ sagen möchte. Kinder brauchen nicht die perfekten Eltern, sondern und auch nicht die perfekte Familie. Was sie einfach brauchen ist, ich bin sicher, also ich fühle mich sicher, ich werde gesehen und ich kann mich auch auf meine beiden Elternteile verlassen, dass sie mir eine emotionale Stabilität bieten können. Das heißt, Mama und Papa sind für mich da, ich werde ernst genommen und ich darf meine Gefühle zeigen. Sie dürfen auch da sein, ich darf auch mal traurig sein, ich darf auch mal böse sein, egal auf welches Elternteil. Und es wird vielleicht nicht gleich gesagt, ja wirklich, also das war schon jetzt ganz schlimm von der Mama oder vom Papa. Dass man sich reinziehen lässt, ja, das passiert auch ganz gern. Sondern, dass man sich die Situationen anschaut, weil natürlich, wenn ich mich super, super ärgere als Fünfjähriger über meine Mama, dann fange ich auch an, drüber zu schimpfen. Also Kinder reflektieren das ja nicht so oder bemühen sich, was sie sagen. Aber das kann halt dann passieren, dass sie da mehr achten drauf. Das darf ich nicht mehr sagen, weil dann wird vielleicht der Papa zornig oder die Mama zornig oder sie steigern sich auch rein, das ist wenig hilfreich. Deswegen auch einfach diese liebevolle Zuwendung. Ja? Was ist vielleicht gerade das Problem? Und das Gefühl, ich darf beide lieb haben, ja? Weil es sind ja Mama und Papa.
1: Ja, voll. Und vor allem ist das ja auch immer von Situation zu Situation so individuell, so verschieden. Wie alt sind die Kinder? Gibt es irgendwie Geschwister, die da betroffen sind? Gibt es neue Partner? Also schreit für mich einfach so sehr nach Hilfe holen, wenn du drüber nachdenkst oder so. Der Blick von außen kann in so einer Situation auf jeden Fall nicht schaden.
0: Vielleicht kann ich dir noch so einen Merksatz mitgeben.
1: Ja.
0: Und zwar, die Paarbeziehung darf enden, aber die Elternschaft bleibt. Das ist vielleicht so etwas, wie man es unterscheiden und trennen kann.
1: Voll. Und es sind einfach ja richtig viele Kinder bzw. auch Paare in Österreich betroffen. Pro Jahr sind es 12.500 Kinder in Österreich, die von einer Scheidung der Eltern betroffen sind. Pro Jahr. Also man ist nicht allein. Es gibt die Situation in den verschiedensten Fällen.
0: Es ist eigentlich gar nicht so wenig.
1: 9% in einer Patchwork-Familie.
0: Ja. Es ist wirklich, es hat sich sicher auch in den Jahren verändert. Also wie gesagt, ich habe es damals so erlebt, dass meine Eltern die allerersten waren. Das war auch nochmal ein bisschen schambehaftet sozusagen. Aber danach ging es ziemlich runter. Da habe ich es auch in meinem Freundeskreis ein bisschen mitgekriegt und so in der ganzen Welt. Und was ich sehr bezeichnend finde, also wenn ich so in meine Familie schaue, ich weiß, meine Eltern wurden auch von der Familie so ein bisschen, ich will nicht sagen angefeindet, aber halt schon, ja, warum und wieso und das kann doch nicht sein und das kann man nicht machen, ja, also so. Man muss doch zusammenbleiben und ihr wart schon immer zusammen.
1: Es ist so schwer, weil es eh schon so eine schwierige Situation ist, dann sowas noch von außen zu hören, macht es nochmal
0: viel schwieriger.
1: Unangenehmer und schwieriger, ja voll.
0: Und wenn ich mir jetzt meine Familie mit meinen Cousinen, Cousins, Onkeln, Tanten so anschaue, dann gibt es bei uns tatsächlich ein glückliches Ehepaar. Bei den anderen gab es Trennungen oder Verabschiedungen. Und genau, das glückliche Ehepaar ist tatsächlich auch mein Bruder, der wirklich schon lange eine Beziehung hat, die alle Höhen und Tiefen gemeinsam gemeistert haben, das auch mit den Kindern gut hinkriegen. Und wo ich immer sage, okay, ja, also mehr Vorbild für eine Beziehung kann man nicht haben, weil die zwei lösen das absolut großartig und die lieben sich einfach. Also das ist nicht verliebt sein, sondern das ist grundtiefe Liebe, würde ich meinen.
1: Wow.
0: Ja, und das finde ich total schön. Und aber trotzdem, ja, damals wurden meine Eltern so angefeindet, auch innerhalb der Familie, und das war ein totales Tabu irgendwo. Und wenn ich jetzt drauf schaue, gibt es da einige Patchwork-Families.
1: Es ist mega lustig. Ich kann mich erinnern an eine Situation in der Schule.
0: Ja.
1: Da war ich, sagen wir 16, 17, 18.
0: Ja.
1: Meine beste Freundin sitzt neben mir. Wir waren im Deutschunterricht und da ist um irgendeine Geschichte gegangen und da sagt unsere Deutschlehrerin, andere Generation, 30 Jahre älter als wir, sagt, ja, oder 40 damals sogar, und sagt so, Naja, aber so Scheidungskinder oder dass sich jemand scheiden lässt, das ist ja die absolute Ausnahme.
0: Ja, genau. Ja.
1: Und meine beste Freundin und ich schauen uns an. Uns ist jeweils ein Paar eingefallen,
0: ja,
1: die jetzt irgendwie seit 20 Jahren nach wie vor zusammen und verheiratet sind. Mittlerweile sind auch die getrennt. Aber das ist auch ja entweder wahrscheinlich ein Generationenthema oder auch ein Umfeldsthema. Ja?
0: Also absolut. Ja. Was ist angesehen in der Gesellschaft? Wie ist es angesehen? Genau. Aber es ist einfach wichtig, wenn Kinder da sind, die wirklich auch als Elternschaft anzuschauen und zu schauen, was können wir denn, auch wenn wir uns trennen, trotzdem für das Kind machen und wie wollen wir es machen. Ja, ist ja auch eine Entscheidung, wenn jetzt ein Elternteil sagt, ich habe keine Idee, irgendwie hat mich das Kinderthema völlig überrollt, ich bin überfordert, ich will das nicht. Ja, aber dann ist es auch eine Entscheidung und dann kann ich auch ganz klar dem Kind formulieren, hier gibt es leider nicht dieses Interesse. Ja, und wenn ich das schon mal so vertreten kann, als wie ich muss Ausreden suchen.
1: Ach, ja.
0: Ja, es ist schmerzhaft, aber es ist dann halt auch die Wahrheit und so ist es dann. Und dann, wenn sie älter sind, können sie nachfragen gehen und sagen, hey, was soll das eigentlich, das ist gemein. Ja. Genau. Aber wenn ich jetzt wem was vorgaukle und die Kinder nicht da haben will, dann lieber auch mal lassen.
1: Ja, voll. Weil sonst sind es so leere Hoffnungen, leere Versprechungen. Dann lieber wahrscheinlich gleich die Wahrheit im ersten Moment hart, aber...
0: Ja, genau.
1: Ja. Wir reden heute über das Thema Trennung mit Kindern. Hast du da eine Frage dazu? Meld dich bitte gerne. Wir reden noch bis 12 Uhr, bis Mitternacht hier im Krone-Hit Psychotalk 077 11 277 11.

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3: Die Beziehung endet, die Elternschaft aber nicht. Wir reden über Trennungen mit Kindern heute im Krone-Hit Psychotalk noch bis Mitternacht. Romana Gilli, Psychotherapeutin, ist da.
4: Hallihallo.
3: Hallo, ich bin Jenny Kogler. Und die liebe Anna hat uns da eine Sprachnachricht geschickt auf WhatsApp. Anna, du befindest dich gerade in so einer Situation.
5: Ihr Lieben, ich habe eine sehr wichtige Frage für mich. Ich und mein Partner lassen uns scheiden. Wir haben einen 5-jährigen Sohn. Ich bin auch gerade noch auf Wohnungssuche. Ich habe noch keine Wohnung gefunden. Und ich dachte mir, wir warten jetzt mal zu, solange wir noch in einer Wohnung leben und ich noch nicht die zweite Wohnung habe, sagen wir ihm auch nichts. Er, glaube ich, hat noch nichts gemerkt. Natürlich weiß man es nie, was er merkt. Also er denkt jetzt dann nicht drüber nach, dass wir uns da jetzt trennen und auch räumlich trennen. Ja, aber meine Frage ist, wann soll ich es ihm am besten sagen? Soll ich schon, bevor ich eine Wohnung habe, ihm da was erklären und beginnen, ihn damit in das Boot zu holen? Und was sage ich dann?
4: Also danke für die offene Sprachnachricht. Das freut uns natürlich immer sehr, auch wenn wir so persönliche Dinge erfahren dürfen und man sich bei uns meldet.
3: Es macht schon was mit mir. Ich merke es schon irgendwie. Gell?
4: Ich habe es gesehen. Ja. Das berührt natürlich auch. Und ich finde, das ist auch eine wichtige Frage. Und ich glaube, da ist man auch nicht allein damit, mit dieser Frage. Es ist so, dass wenn wir jetzt vom Alter entwicklungspsychologisch ausgehen, dass Kinder, sage ich mal, jetzt diese Zeitspannen noch nicht so mitbekommen wie vielleicht andere ältere Kinder. Also das heißt, ein Kind in der Volksschule lernt ja über die Schulstunden auch, was es bedeutet, vielleicht eine Stunde zu haben. Mhm. Ja? Und das ist jetzt bei einem 5-jährigen Kind noch anders. Also das können sie noch nicht so gut einschätzen, dass man jetzt sagt, weiß nicht, in 2 Monaten ein Zimmer aus. Ja. Also das könnte eher in die Überforderung kommen oder ihn auch bringen, weil er das nicht einschätzen kann. Was ich schon machen würde oder ich auch immer ganz gern anrate, also meines Empfindens kriegen es Kinder trotzdem mit. Sie sagen dann nichts, das ist eben die hohe Gefahr. Sie zeigen auch nichts, weil es einfach sein kann, dass sie sehr angepasst sind und sich auch angepasst verhalten. Ganz vermeiden kann man es nicht, auch wenn man vor den Kindern nicht streitet. Es schwingt immer bei Trennungen etwas mit. Ja? Es ist einfach nicht nur dieses
3: Emotionen
4: Gefühl
3: einfach,
4: da. Genau. Mhm. Und das kriegen Kinder mit. Und Kinder sind da wirklich feinfühlig. Das unterschätzt man gern. Das heißt, ja, grundsätzlich ist es klar, wenn ihr jetzt auch zu Hause seid, würde es sich anbieten, dass man sagt, ja, ich sage jetzt einfach nichts. Ich rate immer dazu an, auch mit 5-jährigen Kindern kann man das, zu sprechen, ihnen zu sagen, Mama und Papa haben dich trotzdem lieb, es wird sich hier was verändern. Ja? Und wir werden uns vielleicht auch gemeinsam die Wohnung anschauen. Ja? Das ist ja auch eine Möglichkeit, da Kinder schon mit einzubeziehen. Wenn er
3: gemeinsam
4: auch,
3: mit dem Kind jetzt.
4: Ja, damit er einfach auch da gleich die Wohnung sieht. Und das darf ja auch was sein, was lustvoll ist. Also manche Kinder freuen sich auch total, die flitzen dann durch so leere Wohnungen durch und suchen sich gleich irgendwie ein Zimmer aus oder so. Das ist auch in Ordnung und das darf auch so sein. Ja. Es darf einfach auch ein Stück weit mit Leichtigkeit dem Kind begegnet werden und ihm das auch einfach so vermittelt werden, dass man sagt, schau, Mama und Papa trennen sich zwar, aber dich haben wir lieb und für dich sind wir Mama und Papa. Das ist so eine ganz wichtige Botschaft. Und alles andere, wann, wie, wo, ja, ist gar nicht so wichtig. Ich glaube, da geht es wirklich so, dass man vom Herzen her sagt, wir sind da für dich, du bleibst sicher, aber unser Weg schaut jetzt ein Stück weit anders aus oder wird immer wieder anders sein. Sonst kann es einfach passieren, dass die Kinder sehr überrumpelt sind und das natürlich gar nicht verarbeiten können. Ja, es braucht schon ein bisschen eine Verarbeitungszeit auch, eine Möglichkeit, das einzuordnen. Und wenn ich das auch immer wieder wiederhole, ich weiß, das ist für Eltern schmerzhaft, ja, weil sie natürlich damit auch konfrontiert sind, zu sagen, wir trennen uns. Ja. Aber wenn diese Entscheidung gefallen ist und das eine Entscheidung ist, die umgesetzt wird und die Anna ja auch sagt, ich werde den Mietvertrag vielleicht unterschreiben, ja, und ich habe vielleicht schon eine Wohnung im Blick, ja, dann bitte das Kind mit einbeziehen und ihm nicht noch die Beziehung vorspielen.
3: Wie kann ich mir das ganz genau vorstellen? Der erste Schritt, nehme ich da mein Kind nach dem Kindergarten mal her, setzen wir uns ruhig zusammen,
4: schaue ich,
3: ja?
4: Ja, also es gibt auch nicht den richtigen Moment. Ja. Mhm. Ich nehme vielleicht einfach mein Kind, wenn wir jetzt zu Hause sind und es ist gerade auch am Spielen, mal zur Seite oder kann auch im Spielen einfach mal das Thema ansprechen. Ja. Mhm. Es darf auch nebenbei ein Stück weit sein. Ja, das wird so sein, aber Mama und Papa bleiben. Ja, oder beim Mittagessen oder wenn die Essenssituationen gut funktionieren, das ist ja auch nicht immer so, aber wenn das gut funktioniert oder mal im Garten draußen. Ja,
3: würdest du es raten,
4: Gießen,
3: auch, dass es beide Elternteile gemeinsam machen?
4: Das wäre sehr schön, ja, wenn das
3: geht. Ja, wenn es funktioniert.
4: Genau. Mhm. Ja, wenn das funktioniert, wäre das sehr schön, auch fürs Kind, weil das auch ein gemeinsames elterliches Auftreten
3: und
4: ist.
3: Und das dann vielleicht auch gleich schon symbolisch irgendwie sieht, es sind beide noch da. Und,
4: genau, genau. Also ich glaube, es ist schon noch nicht zu unterschätzen, so dieser Schock. Manchmal kommt es ja dann so, ja, die haben immer viel gestritten, aber puff, einer zieht aus. Oh Gott, was passiert hier? Dann kommen die Ängste, dann kommt die Unsicherheit, weil dann ist auch so, das wird ganz oft totgeschwiegen, da wird dann nicht, ja, wir trennen uns, das ist jetzt so. Ja. Und da wird nicht vorbereitet, das wird nicht angesprochen, das wird nicht formuliert von den Elternteilen. Ich vermute schon auch, weil es einfach schmerzhaft ist und man vielleicht die Sorge hat, da muss ich weinen.
3: Weil man vielleicht auch nicht weiß, wie es bei der Anna jetzt auch eben ist oder da muss ich weinen. Das habe ich nachgedacht. Was ist, wenn man es dann eben nicht so gerade rauskriegt?
4: Ja.
3: Wahrscheinlich auch okay.
4: Das ist völlig okay. Ja, jeder darf Emotionen haben und wenn ich weinen muss, ist das auch okay und dann erkläre ich auch das. Ja. Es fünfjährige Kinder werden es noch nicht auf Anhieb gleich verstehen, was es bedeutet, wenn jemand auszieht. Das können sie noch gar nicht verstehen.
3: Mhm. Ja. Das wäre meine nächste Frage gewesen, weil ich habe null Bezug zu Fünfjährigen, Sechsjährigen. Ich habe keine Ahnung, was die da irgendwie, was die, inwiefern die das...
4: Ich sage mal 6,5, 7, da sind sie schon recht tough, da haben sie das schon vielleicht von Freunden auch ein bisschen mitbekommen. 4, 5 ist noch ein bisschen herausfordernder. Mhm. Und da geht es wirklich darum, das Kind mit einzubeziehen. Ja, und ja, auch auszuhalten, wenn das Kind sagt, das gefällt mir jetzt nicht so gut oder mein Zimmer zu Hause ist schöner. Ja, das ist auch okay. Ja, dann können wir schauen, hey, wie können wir es uns denn gemütlich machen? Es ist auch ein Unterschied, wenn ich von einem Haus in eine Wohnung ziehe.
3: Das geht mir unter die Haut, wenn du das sagst. Wie können wir es gemütlich machen? Oh Gott!
4: Ja, aber das sind halt die Lebensthemen.
3: Ja, voll. Und das Kind damit einzubeziehen, ist und schön, wenn es so funktioniert und man kann...
4: Da braucht man schon viel Stärke und das weiß ich und das ist für Eltern super schwierig, super belastend, super emotional und tut auch weh immer wieder. Auch das darf man sagen, ja. Dass mir die Trennung vielleicht von meinem Partner auch nicht leicht fällt, aber dass wir uns auseinanderentwickelt haben. Ja? Das ist einfach so eine Erwachsenenseite, die man sagen kann. Ja? Mhm. Und dass wir aber für das Kind das Beste wollen und dass beide trotzdem noch da sind, der sichere Hafen. Ja? Und wo ich dann anlege mit meinem Boot, völlig wurscht, ob es jetzt mal beim Papaschiff ist oder beim Mamaschiff. Es geht ja darum, dass sich das Kind weiterentwickeln darf. Ja?
3: Wenn das Kind Fragen stellt?
4: Ja, dann hoffe ich, dass man darauf antwortet und auch da offen darauf antwortet, soweit es geht. Also ich würde jetzt vermeiden, dass man den Partner schlecht macht, ja, auch wenn Kränkungen vielleicht passiert sind. Also ich könnte mir das vorstellen, eine Partei hat vielleicht eine Außenbeziehung. Ja, das ist oftmals so das absolut schwierigste Thema in Beziehungen, weil da viel Eifersucht auch mit reinspielt und viel Schamgefühl, viel Selbstabwertung. Und wenn man dann den anderen aber vor den Kindern schlecht macht, also die Kinder können das ja so nicht einordnen, ja, was das bedeutet und können natürlich dann auch ein Bild entwickeln, dass sie sagen, ja, boah, mega bösartig, ja, und hat uns verlassen und so. Und das kann aber auch später wirklich belastend sein, auch für diese Eltern-Kind-Beziehung, dass halt Kinder auch Eltern nicht mehr sehen wollen, ja. Wenn das auch so immer wieder formuliert wird, ja. Natürlich kann man sagen, ich als Mama oder ich als Papa komme mit gewissen Situationen nicht mehr zurecht und deswegen gibt es diesen Trennungsgrund, aber das ist Erwachsenensache.
3: Mhm.
4: Ja? Und trotzdem, der Titel Mama und Papa bleibt und Kinder lieben beide Elternteile, das muss man halt auch dazu sagen.
3: Mhm.
4: Ja? Und das dürfen sie auch. Ja? Egal, was die oben für einen Knatsch haben, das Kind, was drunter steht, ist das Kind und das soll bitte auch ein Stück weit geschützt werden von dem Knatsch oben.
3: Ja. Voll.

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2: Vielleicht kennst du das von Freunden, von der Familie oder auch von dir selbst. Eine Trennung mit Kindern, das ist nie einfach, ja. Welche Fragen stellen sich da Eltern zum Beispiel und was brauchen Kinder wirklich? Genau diese Fragen kannst du heute unserer Expertin stellen, Psychotherapeutin Romana Gilli.
3: Hallihallo.
2: Hallo, ich bin Jenny Kogler und der Markus hat das gleich mal gemacht. Er hat uns nämlich auf Instagram psychotalk.at geschrieben. Nach der Trennung kann ich mit meiner Ex kaum noch normal reden. Ich bemühe mich, vor unserem Sohn freundlich zu bleiben, aber innerlich bin ich unglaublich wütend. Muss ich meine Gefühle komplett verstecken? Oh, schwierig, ja, wenn das eh aufgeladen ist von einer Trennung.
3: Ja.
2: Romana, was sagst du dazu?
3: Es gibt so eine Faustregel. Ja, alles, was dem Kind schadet oder es in einen Loyalitätskonflikt bringt, gehört nicht vor das Kind. Aber ich muss dem Kind keine heile Welt vorspielen. Mhm. Es braucht Erwachsene, die mit ihren eigenen Gefühlen umgehen können und diese auch übermitteln können. Es ist völlig okay, Gefühle bei Kindern anzusprechen, weil nur dann können sie auch selbst lernen am Modell, wie kann ich denn so mit Gefühlen auch umgehen? Ja, wie geht denn vielleicht der Papa oder die Mama um? Ja, und wenn wir so ein bildliches Beispiel haben wollen, dann könnte man das mit einem Regenschirm vergleichen. Als Eltern kann man den Regen nach einer Trennung nicht verhindern. Das heißt, es gibt einfach Traurigkeit, Enttäuschung oder Wut und das gehört auch ein Stück weit dazu. Aber was wir machen können, ist, dem Kind einen Regenschirm sozusagen darüber zu halten. Das bedeutet nicht, dass wir so tun, als würde es nicht regnen, als wäre das alles nicht da, sondern dass wir trotzdem nicht unser Kind in den Sturm rauslaufen lassen, ungeschützt, ja, und in diese Gefühle sozusagen sie damit auch alleine stehen zu lassen, sondern man kann das gerne formulieren, dass man sagt, ich bin gerade traurig oder mich beschäftigt im Moment so vieles, ja, oder es hat Dinge gegeben, die mich total geärgert haben und ich bin jetzt gerade ärgerlich auf Mama oder Papa. Das ist auch okay.
2: Ja. Ja.
3: Das darf man auch sagen. Ja. Weil die kann man nicht ausschalten, die Gefühle. Und die Kinder spüren es ja sowieso. Und wenn ich dann irgendwas quasi die heile Welt vorspiele, dann kriegen das die Kinder mit, ja, dass das eigentlich unehrlich ist und nicht stimmt. Was einfach Kinder brauchen, ist Ehrlichkeit und das altersgerecht. Ja, dass ein Respekt zwischen den Eltern trotzdem herrscht. Ja, das heißt, dass ich darauf achte, wie und was spreche ich. Ja? Also ich werde jetzt nicht sagen, sozusagen die Piep, ja? Irgendein Schimpfwort, ich weiß nicht, was man im Radio sagen darf.
2: Piep ist gut.
3: Piep ist gut, ja. Jeder darf es ausfüllen mit seinen Gedanken, was Erwachsene ganz gerne so sagen. Ja? Dass es halt auch keine Schuldzuweisungen gibt. Nur deswegen haben wir uns getrennt und der ist schuld. Dass es auch keine Details über die Konflikte geben muss. Mhm. Aber Gefühle kann ich ansprechen und das ist ehrlich und das ist dann auch, da ist dann auch kein Loyalitätskonflikt dabei und ja, das darf auch sein. Ja. Problematisch wird es halt dann, wenn Kinder so Dinge äußern wie, ich weiß, die Mama wird total traurig, wenn ich mich auf den Papa freue. Ich darf mich nicht drauf freuen.
2: Ja, ja.
3: Das ist der Loyalitätskonflikt und da haben wir ein Problem. Ja. Oder dass ein Kind formuliert, das kenne ich auch aus der Praxis, ja, der Papa will, dass ich auf seiner Seite bin, zum Beispiel. Ja, ich versuche es eher abzuwechseln immer wieder, weil einfach beide Parteien gleichermaßen angesprochen werden. Ja. Und da, wenn zum Beispiel so Sachen kommen von Elternteilen, sag deiner Mama oder sag deinem Papa, der soll das und das. Ja. Oder mach dir das selber aus. Ja. Und man wird so ein bisschen im Regen tatsächlich stehen gelassen, ja. Weil manche Sachen müssen die Eltern regeln, ja, wenn es dann zum Beispiel um auch finanzielle Dinge gibt und dann wird das Kind vorgeschoben mit 13 oder 14. Das heißt, du musst das mit deinem Papa ausmachen, der muss die Schullandwoche zahlen, sonst kannst du halt nicht fahren.
2: Ja.
3: Oh, fürchterlich. Ja. Mhm. Da haben wir einen Konflikt, ja, weil wenn dann der Papa damit reagiert mit, die kriegt eh so viel Geld von mir und die soll das zahlen, ich zahle eh so viel für euch. Also Finanzen sind wirklich ein eigenes Thema. Ich glaube, man kann sich's vorstellen. Ich glaube, Scheidungskinder fühlen sich gerade angesprochen. Genau. Und auch wenn es so Druck kommt, ne? Also wenn du lieber beim Papa bist, ne, dann bleibst halt dort. Ja? In Konfliktsituationen, auch mit Kindern, passiert das ganz gern. Das ist auch ein Stück weit menschlich, weil die Emotionen kommen. Mhm. Aber vielleicht ist heute so ein bisschen die Chance, da auch darauf hinzuweisen, dass das wirklich fürchterlich und belastend sein kann für Kinder, weil sie es nicht einordnen, nicht einschätzen können und dann immer wieder sozusagen das Tau zwischen zwei Booten sind und mal dorthin gezogen werden und gar nicht mehr wissen, darf ich den Papa, darf ich die Mama lieb haben? Mhm. Ist das okay, wie sie sich verhalten? Ist da jemand böse? Ja, weil sie kriegen ja mit, dass wer verletzt ist. Ja, man kann ja auch sagen, ich bin traurig, wenn du am Wochenende nicht bei mir bist. Das stimmt schon, ja, aber du darfst dich auf dein Wochenende mit dem anderen Elternteil freuen.
2: Das eine schließt das andere nicht aus.
3: Richtig, ja. Trotzdem ist es okay, dass ich vielleicht dich auch vermissen werde. Und dann freue ich mich, wenn du am Montag wieder kommst. Ja, also es kommt immer darauf an, wie wird was gesagt und was wird auch vermittelt. Ja.
2: Wir hatten das auch mit den Gefühlen, die eben da sind. Ja, genau. Du gesagt hast, auch das Bild mit dem Regenschirm finde ich sehr schön. Da den Mittelweg zu finden, wäre natürlich die schönste Vorstellung.
3: Ja.
2: Aus meinem Umfeld, wie ich es mitkriege, da ist es oft ein starkes Entweder-Oder.
3: Ja.
2: So entweder die Kinder kriegen gar nichts mit, wo ich mich noch frage, wie kann das funktionieren? Ich meine, du hast eh gesagt, dass sie da bestimmt was spüren.
3: Bezweifle ich immer.
2: Vor allem, wie geht das? Vor allem, wenn es ein Haushalt ist, dass da die Kinder überhaupt nichts mitkriegen. Ja. Und auf der anderen Seite, dass die Kinder eben vielleicht zu sehr mit einbezogen werden und halt wirklich durchgehend involviert
3: sind. Ja, dass dann Kinder vielleicht
2: oder ältere
3: Therapeut
2: Kinder auch,
3: sind.
2: Ja. Genau, genau. Streitschlichter sind und der Puffer sind, weil nur dann, ja, keine Ahnung, wird es etwas deeskaliert oder solche Situationen.
3: Also es gibt sicher so Situationen, will ich gar nicht ausschließen, wo Eltern es beherrschen, so gut zu spielen, gerade wenn vielleicht auch schon die Situation gleichbleibend seit 2 Jahren ist. Ja, also das gibt's ja schon, ne, dass da einfach in der Paarbeziehung nichts mehr vorhanden ist. Die Kinder haben es nie anders gesehen. Mhm. Ja, und dann kriegen sie es vielleicht tatsächlich nicht mit. Aber dann ist natürlich der Schock sehr groß, weil irgendwann wird ein Elternteil ausziehen oder jemand neuen kennenlernen oder es kommt vielleicht dann zu einem Konflikt. Muss nicht sein, ja. Natürlich gibt es immer unterschiedlichste Varianten. Auch da ist natürlich die Frage, wie geht man damit um? Es kann nur wirklich auch ein Schock sein für Kinder, wenn es dann so plötzlich kommt. Ja. Also auch hier das offene Ansprechen, altersgemäß anzusprechen, dass man jetzt auch noch zusammen wohnt, ja, vielleicht, also das kann und mag wohl auch so sein, ja, dass man einfach sagt, hey, wir haben uns trotzdem gern, weil wir sind wie Freunde. Ja, wir haben halt sozusagen eine Wohngemeinschaft in den letzten Jahren, aber es ist nicht mehr die Paarbeziehung, wir trennen uns. Ja. Mhm. Das darf ich aber auch den Kindern sagen, ja, weil sonst wird es, wenn dann plötzlich die Mama immer wieder unterwegs ist, vielleicht auch eigenartig, ja, oder wenn der Papa immer wieder wo unterwegs ist oder dann kommen vielleicht Außenbeziehungen dazu und für die Eltern ist es okay, kann ganz leicht so sein, aber die Kinder kennen sich nicht aus, ja, und dann kann auch diese heile Welt von wir als Familie, Mama und Papa sind zusammen, das ist immer so dieses Bild, ja, was Kindern ja vermittelt wird, was wir auch Kindern so vermitteln, ja, weil wir vermitteln ja nicht, wir haben 5 Eltern, ja, und dann kann das auch ziemlich brechen und ein Schock sein, ja, weil für die Kinder war es immer gut und perfekt so, ja, und dann wünschen sie sich das natürlich zurück. Also es gibt schon auch Kinder, die einen starken Wunsch haben, dass Mama und Papa zusammenbleiben, gerade wenn sie Beziehungen als so erlebt haben, dass sich die Elternteile wirklich gern haben. Ja. Und das bringt oft auch so einen innerlichen Konflikt, weil wenn Kinder das so spüren, die haben sich ja total lieb und ich verstehe das nicht, warum trennen sich die jetzt, ja, weil sie natürlich nicht den Einblick in das Erwachsenenleben haben. Sind ja auch Kinder. Ja. Und also ist immer schwierig, sowohl das eine wie auch das andere vor den Kindern austragen oder dass dann Kinder zum Therapeuten oder zu einem Ersatz werden, ja, das ist schon auch sehr gefährlich. Also da muss man wirklich drauf achten, also nicht auf dem, auch wenn es ältere Kinder sind mit 14, 15, ich weiß, ich habe mich super reif gefühlt und hätte auch jedes Problem der Welt lösen können. Damals, wenn man so mein früheres Ich fragt, ja, ich hatte immer große Ohren und war da auch immer sehr interessiert, bin vielleicht auch deswegen Therapeutin geworden, aber Nein, ich hätte das nicht bewerkstelligen können. Es wären zu viele Informationen gewesen, auch wenn Kinder schon reif sind. Ja, sie haben ein Recht darauf, Kind zu sein. Und das ist wichtig, auch mit 13, 14, 15, 16 ist man noch ein Kind, auch mit 17. Man darf Blödsinn machen, man darf unterwegs sein und trotzdem das Vertrauen haben, dass der sichere Hafen zu Hause da ist, egal was passiert.
2: Amen. Liebe Romana, wir haben jetzt noch einige Fragen geschickt bekommen. Das ist ein Thema, das scheinbar viele betrifft und viele interessiert auch. Ich würde das jetzt einfach ein bisschen quickfire-mäßig durchgehen. Und zwar, der Sebastian hat geschrieben, was, wenn das Kind Stellung bezieht oder ein Elternteil das Kind auf seine Seite zieht?
3: Ist total herausfordernd. Ja. Die Frage ist natürlich, schön wäre es, wenn sich die Eltern ohne Kind zusammensetzen können, wenn das jemanden auffällt. Weil die Frage ist, warum macht das Kind? Gibt es jetzt eine Seite, die halt das Kind auch tatsächlich manipuliert, ja, oder Dinge vielleicht auch unbewusst sagt gegen das andere Elternteil, dass sich das so abgrenzen muss das Kind irgendwas beschützen, rutscht es in so eine Parentifizierung hinein. Also auch hier geht es um die Gesundheit, um die psychische Gesundheit des Kindes, da wirklich gut drauf zu schauen, und da ist schon auch wichtig, dass man gemeinsam drauf schaut. Es kann schon auch sein, dass Kinder, gerade auch ältere Kinder, ein Stück weit gekränkt sind, wenn ein Elternteil auszieht, und dann im ersten Moment den Kontakt nicht so möchten. Es wäre aber schön, wenn es möglich wäre, dass der Kontakt aufrecht bleibt oder zumindest Telefonate stattfinden, ein Nachfragen, ein Schreiben mal stattfindet. Also gerade so Teenager, die dann da auch ganz gern mal blocken können und sagen, da ist wer schuld. Ja. Mhm. Dass man trotzdem sagt, hey, aber für dich bin ich trotzdem da, egal was passiert. Schön wäre es, wenn beide Elternteile das forcieren würden.
2: Die Sabrina schreibt, wird das spätere Beziehungsleben meines Kindes beeinflusst, wenn es schon früh eine Trennung miterlebt?
3: Ist jetzt die Frage, was früh ist. Ich glaube, dass
2: man irgendwann das Kind, bevor es die eigenen Erfahrungen macht.
3: Also pro Lebensabschnitt des Kindes ist es immer ein Unterschied. Ich glaube, die Frage ist, welche Bezugspersonen gibt es noch? Welche Modelle erlebe ich noch? Bindung und Beziehung findet ja statt, auch zwischen Eltern und Kind, aber dann auch im Kindergarten, mit der Kindergartenpädagogin, mit den ersten Freunden, mit vielleicht einer Oma, mit einer Tante. Und da ist die Frage, welche Bindungserfahrungen habe ich, welche Modelle habe ich wie darf ich mich entwickeln, und natürlich dann die erste große Liebe und wie funktioniert das? Also man kann das nicht vorhersagen oder auch nicht vorher schon wissen. Es kann sich völlig unterschiedlich entwickeln. Wichtig ist, dass die stabile Bindung zu einer Bezugsperson auf jeden Fall da ist. Ja, ich nenne es auch Bezugsperson, weil es gibt Kinder ohne Eltern. Ja. Mhm. Und auch die können sich ganz quasi Anführungszeichen normal entwickeln und hier nie etwas aufweisen. Ja, es gibt aber auch perfekte Familien, wo Kinder vielleicht später mal Schwierigkeiten haben. Also das kann man so nicht sagen. Es ist einfach ein Prozess in unserer Entwicklung, wo so vieles mit hineinfließt, ja, was uns prägt, was uns unsere Werte vermittelt, in welche Richtungen wir gehen. Wichtig ist, dass es eine wichtige Bezugsperson auf jeden Fall da ist, die auch stabil ist, die mir das auch vermittelt, die mich lieb hat, die mich respektiert, die mich wertschätzt. Und dann denke ich, ist der Keller mal gut gemauert, dass es da gut nach oben auch geht.
2: Die Silvia schreibt, inwiefern sollten Kinder die Gründe der Trennung wissen?
3: Schwierige Frage, verstehe ich, ja, mein Kopf, ich merke meine Gedanken, da kommt immer mein Duracell-Hasel ein bisschen raus, flitzt, es könnte so sein, es könnte so sein. Ich glaube, wenn sie nachfragen, ist es wichtig, kindgerecht darauf zu antworten, Ja, es gibt sehr schlaue Kinder, die das auch wissen möchten und natürlich wissen möchten, was hier das Thema ist. Und man muss sich aber vorher überlegen, wie vermittle ich das. Ja, auch wenn es zum Beispiel einen Betrug gegeben hat, ich sage mal so, das ist so doch etwas, was ich öfters höre und wo ich weiß, dass die Emotionen sehr angefeuert sind, dann werde ich nicht dem Kind sagen, naja, die Mama hat den Papa nicht mehr so lieb und deswegen, ja, sondern dann kann man natürlich formulieren, dass man sagt, wir haben uns auseinandergelebt, ja, und einfach gemerkt, dass unsere Lebenswege in unterschiedliche Richtungen gehen. Ja, wenn dann das Kind nachfragt, was bedeutet das, dann kann man natürlich auch sagen, die Liebe ist vielleicht nicht mehr ganz so groß oder abgeschwächter und das ist auch okay, das macht mich vielleicht persönlich total traurig, ja, und trotzdem mit dir hat das jetzt nichts zu tun, weil dich haben wir trotzdem lieb, beide Seiten, aber bei Erwachsenen ist das manchmal so, dass sich das auch in unterschiedliche Richtungen entwickelt und dann ist man vielleicht sehr gekränkt. Also das darf man schon kindgerecht formulieren, ja, dass man wirklich sich überlegt, was sind Wörter, die ich verwenden kann. Ja, ich will jetzt nicht sagen, na, der hat uns betrogen, das uns ist nochmal schlimmer, sondern wirklich da so drauf zu schauen. Ja. Genau, ist jetzt ein Beispiel.
2: Und die letzte Frage noch vom Stefan. Wie gehe ich mit meinen Kindern am besten um, wenn ich selbst überfordert mit der Trennung bin? Stefan, wie gehe ich mit meinen Kindern am besten um, wenn ich selbst überfordert mit der Trennung bin?

0: und erst schauen musst, wie du da wieder ein gutes Fundament unter die Füße kriegst.
1: Mhm. Ach, danke, Romana.
0: So viele Fragen
1: heute. Ja, voll. Vielen Dank auch für deine Fragen.
0: Ja.
1: Schreib uns auch weiterhin natürlich noch gerne. Kommt bei dir noch was auf, etwas, was wir noch nicht beantwortet haben? Psychotalk.at auf Instagram oder WhatsApp 0771127711. Und wenn du eher in E-Mail-Laune bist, geht auch das. Psychotalk@kronehit.at.

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2: Trennung mit Kindern, emotionales Thema, darüber reden wir heute hier im Krone-Hit Psychotalk, komplett ohne Tabus. Psychotherapeutin Romana Kili ist bei mir.
3: Hallihallo.
2: Ich bin Jenny Kogler und Romana, wie ist das, so oder so eine schwierige Situation? Wir haben heute schon viele Szenarien durchbesprochen, ja. Die ganze Folge auf jeden Fall auch ab morgen in unserem Podcast. Ist das noch normal, der Krone-Hit Psychotalk? Jetzt noch eine Frage, wie ist es, wenn ein Elternteil einen neuen Partner, eine neue Partnerin hat?
3: Mhm.
2: Für Kinder ja auch nicht immer einfach.
3: Ja, das stimmt. Das hat auch einen ganz speziellen Grund. Ja? Und zwar für Erwachsene ist eine neue Beziehung ja immer so ein bisschen ein Neuanfang. Ja? Mhm. Alles kribbelt, die Schmetterlinge sind wieder da, man fühlt sich total jugendlich und gepusht. Das kennt man ja. Ne? Oder auch so, man blickt wieder mit jemandem gemeinsam in eine neue Richtung. Ja? Für Kinder bedeutet das aber zunächst als erstes Mal wieder eine Veränderung. Ja? Und Veränderungen lösen Unsicherheit aus.
2: Mhm.
3: Das ist ganz was Typisches. Ja.
2: Weil man es noch nicht kennt.
3: Genau,
2: weil man,
3: genau. Mhm. Das, was neu ist, ja, also was habe ich öfters gehört, nachdem ich ja sehr ländlich wohne und in Wien in der Schule war, was der Bauer nicht kennt, ist er nicht. ich verrate es jetzt nicht, ob es so ist oder schon. Aber Unsicherheit, wir Menschen mögen dieses Gefühl nicht. Unsicher, hilflos, ohnmächtig zu sein. Und gerade Kinder sind das ja, weil sie können nicht mitbestimmen. Ja? Sie können hier eigentlich, sie haben die Zügel nicht in der Hand. Ja? Und es überrascht sie manchmal auch, weil ja auch dieses Thema so mit Samthandschuhen angefasst wird. Wann vorstellen, wie vorstellen. Ja, ja? Also wenn man da als neue Partnerin, neuer Partner auch wo einsteigt, wo Kinder dabei sind, das ist schon ein sehr heikles Thema, wo viele Eltern viel Sorge haben.
2: Mhm.
3: Ich bin immer Fan von offen, schon Stück für Stück, also nicht alles auf einmal, Stück für Stück, aber trotzdem offen und kindgerecht zu sein. Ja. Aber Veränderungen lösen Unsicherheit aus und das kann sich natürlich auch ganz unterschiedlich zeigen, aber das heißt jetzt nicht, dass Patchwork grundsätzlich schwierig oder schlecht ist.
2: Mhm.
3: Kinder brauchen einfach auch Zeit, sich an Situationen wieder zu gewöhnen, ja, und sie müssen ein Vertrauen aufbauen dürfen.
2: Mhm.
3: Ja, sie kennen ja auch vielleicht die Person noch gar nicht und jedes Kind, jeder Mensch hat sein eigenes Tempo. Ja?
2: Mhm.
3: Und Gefühle, die halt oft auftauchen können, sind so Eifersucht, ja, oder auch Verlustangst oder Angst ersetzt zu werden. Ja, oder dann ist es halt auch nochmal die Trennung ein bisschen plakativer, weil da gibt es wem anderen. Ja?
2: Mhm.
3: Und diese Hoffnung, dass Mama und Papa zusammenkommen, die geht halt dann auch ganz oft natürlich damit
2: vielleicht
3: flöten.
2: Ja.
3: Ja?
2: Mhm. Gibt es für dich eine Situation, wo du sagen würdest, okay, in dem Fall wäre es klar, zu früh noch den neuen Partner, die neue Partnerin vorzustellen oder klar zu spät auch?
3: Also ich glaube so, wenn man in so einer Kennenlernphase ist und das eigentlich noch gar nicht weiß, ob das das Richtige ist, ja, man kann schon mal dann freundschaftlich mit den Kindern einen Ausflug machen, ja, da würde ich aber abraten von Geturtel und Verliebtseins ständigen Touchen. Ja.
2: Geschmusse.
3: Ja, ich glaube, das kann man als Erwachsener sehr wohl auch sich da zurückhalten, ja, sondern dass einfach die Kinder die Möglichkeit haben, in so einer neutralen Atmosphäre auch jemanden kennenzulernen. Sie lernen ja Freunde auch kennen, ja, oder kennen eben vielleicht die beste Freundin, besten Freund oder haben auch Onkel und Tanten, ja, oder kennen ja auch Beziehungswechsel schon. Also gibt es ja unterschiedliche Facetten.
2: Mhm.
3: Ich rate da einfach dazu, dass man selber sich das schon bewusst machen muss, also nicht reinspringen und dann gibt es jede Woche jemand Neues.
2: Mhm.
3: Also das ist nicht gut, weil da
2: gibt auch keinen Halt und keine Sicherheit.
3: Genau, sind wir ständig mit Unsicherheit konfrontiert und mit vielen Wellen, sondern wenn nach einer Kennenlernphase, wo beide Parteien sagen, ich bin offen, ich möchte mich da weiter drauf einlassen und dass man dann sich einfach das gemeinsam überlegt. Ich fände es auch ganz gut, wenn der andere Part informiert wird oder sogar auch drüber gesprochen wird, ist das okay, das wäre der Plan, ja, um diese Unsicherheiten auszubügeln. Da geht es jetzt auch nicht um ein unter die Nase reiben. Ich weiß, das wird manchmal dann so vielleicht auch
2: wenn
3: verstanden.
2: Wenn Verletzungen stattgefunden haben.
3: Ja,
2: und so,
3: genau.
2: Ja.
3: Sondern wirklich auch hier den Blick aufs Kind, ja, weil Tatsache ist, das Leben geht schon weiter und jeder wird seinen Weg einschlagen, ja, und das darf auch so sein. Sollte das für jemanden sehr schwierig sein, dann würde ich anraten, sich hier auch tatsächlich Psychotherapie und Hilfe in Anspruch zu nehmen, weil mit den Gefühlen muss niemand alleine sein und alleine umgehen, aber dass man dann auch, wenn es eine Trennung gibt, sich wieder sozusagen aufrichtet, fokussiert und auf das eigene Leben wieder fokussiert, auch wenn man ein gemeinsames Kind hat. Genau. Ja, also Patchwork sicher nicht immer leicht, aber es kann auch total befruchtend sein, habe ich auch schon erlebt, sogar in meinem unmittelbaren Familienfeld, wo dann einfach, sage ich mal, auch jeweils zwei Kinder dazugekommen sind, ähnliches Alter und wo es riesen Familienurlaube gibt und Skifahren gibt und die Kinder einfach murzige Gaude haben, die sind jetzt halt auch schon erwachsen, also Teile davon erwachsen in der Pubertät gerade und da ist halt das auch lustig, ne, dann in der Schirmbar beim Skifahren zu sein mit den auch dazukommenden angeheirateten Geschwistern, ja, also das kann auch so sein und das kann auch wirklich was Schönes sein, ja, wie gesagt, wichtig ist, dass die Eltern, wie sie miteinander umgehen, ja, und dass sie sich da respektvoll auch verhalten, dann ist das auch möglich, ja, und kann auch schön sein.
2: Romana, hast du noch eine Takeaway-Message für alle, die vielleicht in einer ähnlichen Situation stecken?
3: Ja, ich werde es versuchen. Also ich glaube, so als Titel ist gesunde Mitte finden. Du hast es halt schon mal erwähnt. Das Schwierigste, das Herausforderndste und vielleicht so als Abschlussbild. Ja, eine Trennung ist für eine Familie oft wie so ein ganz schwerer Sturm. Und Eltern können den Sturm nicht immer verhindern. Aber ich denke, sie können entscheiden, ob ihr Kind diesen Sturm allein durchstehen muss, also durch das Meer schwimmen muss und paddeln muss, oder ob es dabei einfach auch wirklich an beiden Händen gehalten wird. Und die Kinder brauchen keine Eltern, die niemals Fehler machen. Sie brauchen einfach Erwachsene, die Verantwortung übernehmen, die ihnen Sicherheit geben und ihnen immer wieder zeigen, egal was zwischen Mama und Papa auch passiert, wir beide sind und bleiben deine Eltern.
2: Sehr schön. Danke für diese super spannende Sendung, liebe Romana.
3: Ja, hat mich sehr gefreut.
2: Mich auch, auf jeden Fall. Die ganze Sendung zum Nachhören mit allen Tipps für die Trennung mit Kindern, das heißt Probleme, die aufkommen können, Emotionen, wie sage ich das am besten meinem Kind, wann sage ich es, wie viel muss es tatsächlich von der Trennung wissen und mitkriegen, das hörst du ab morgen bei uns im Podcast. Ist das noch normal, der Krone-Hit-Psychotalk?

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